0: mit der Furcht vor Katastrophen und Naturgewalten.
1: Donald Trump will den Iran zurück an den Verhandlungstisch zwingen. Der US-Präsident droht mit Angriffen auf Kraftwerke und Brücken im Land, falls die Friedensgespräche nicht vorankommen. Der Iran sieht in der Blockade ihrer Häfen wiederum einen Verstoß gegen das gemeinsame Rahmenabkommen. Die Kosten für einen Platz im Pflegeheim steigen weiter und weiter und damit auch der Eigenanteil für die Bewohner. Wer ins Pflegeheim zieht, muss im ersten Jahr im Schnitt knapp 3.400 Euro im Monat aus eigener Tasche zahlen. Mehr von Jana Klonikowski.
2: Das sind laut Verband der Ersatzkassen nochmal fast 260 Euro mehr als letztes Jahr. Hauptgrund sind die stark gestiegenen Gehälter der Pflegekräfte. Natürlich ist es richtig, dass die Pflegekräfte gut bezahlt werden, heißt es vom VdK. Die Politik müsse aber erreichen, dass Eigenanteile begrenzt werden. Die bisherigen Pflegereformpläne von Bundesgesundheitsministerin Wagen sehen allerdings vor, dass Pflegebedürftige stärker belastet werden.
1: Ob Kaffee oder Schokolade, immer mehr Menschen greifen beim Einkaufen zu fair gehandelten Produkten. Der Umsatz hat in Deutschland im vergangenen Jahr mit 2,7 Milliarden Euro einen neuen Rekord erreicht. Das zeigt eine Bilanz des Forums Fairer Handel. Der Top-Favorit ist raus. Im WM-Halbfinale hat Spanien Frankreich bezwungen. Die Franzosen verloren am Ende mit 0:2. Die Spanier ziehen dank ihrer starken Verteidigung mit nur einem Gegentor im ganzen Turnier ins Endspiel gegen England oder Argentinien.
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4: Mit KI-Support. Meist klar und trocken ist es gerade, nur Richtung Alpen und im Osten hängen mehr Wolken, da kann's auch mal regnen und gewittern. Dazu liegen die Temperaturen aktuell zwischen 20 und 14 Grad. Tagsüber erst viel Sonne, später vor allem in der Südhälfte mehr Wolken und dann auch öfter Schauer und kräftige Gewitter bei 27 bis 32 Grad.

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Und damit sind wir jetzt in den 90ern, nämlich genau in der Mitte. Wir sind im Jahre 1995. Damals hatte die Band Simply Red einen Hit mit Fairground.

0: Das war eine Band, deren Sänger rote Haare hat und Mick Hucknall, so heißt der Sänger nämlich, der wurde auch schon in der Schule deswegen Red genannt. Und als die Band einen Namen suchte, da haben sie sich überlegt, ja, so machen wir das einfach mal. Simply Red, so heißen wir.
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0: Und mein Name ist Eckhard Hannibal Heuermann und die Haare, die ich noch habe, die sind blond. Die meisten sind schon weg und sie ist auch weg. Hier sind die Fantastischen Vier.

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0: Yo, ein Sommerhit aus dem Jahre 2002 und das war nicht die Version der Bee Gees, sondern das war B3, also B3 und damit ist nicht die Bundesstraße von Buxtehude bis Freiburg gemeint, sondern das war eine Boygroup damals aus den Vereinigten Staaten, nämlich aus New York.
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0: Und hier ist gleich noch einer, nämlich noch ein Sommerhit. Hier ist Luna mit Rhythm of the Night.

0: Luna mit dem Rhythmus des Jahres 2002, Rhythm of the Night.
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4: Im Studio Silas Quiring. 5 Jahre nach der Flutkatastrophe im Ahrtal haben Spitzenpolitiker an die Opfer erinnert. Bundespräsident Steinmeier mahnte, alles zu tun, damit sich so eine Katastrophe nicht wiederholt. Der rheinland-pfälzische Ministerpräsident Schnieder bat die Betroffenen für das Versagen der öffentlichen Stellen nach der Flut um Entschuldigung. Bundeskanzler Merz betonte die Schutzpflicht des Staates. Und weiter.
5: Heute ist ein Tag auch von Heldinnen und Helden. Viele Menschen haben in der Flutnacht, haben mit dem Folgetag Unglaubliches geleistet. Sie haben geholfen, wo die Not am größten war, bisweilen unter Einsatz des eigenen Lebens, unter größten Gefahren jedenfalls für Leib und Leben.
4: Donald Trump will den Iran zurück an den Verhandlungstisch zwingen. Sollten die Friedensgespräche nicht vorankommen, wird's für Teheran kommende Woche richtig schlimm, so der US-Präsident. Er droht mit Angriffen auf Kraftwerke und Brücken im Land. Der Iran sagt wiederum, die USA haben das gemeinsame Rahmenabkommen demontiert, vor allem mit der angekündigten Blockade iranischer Schiffe und Häfen in der Straße von Hormuz. Eine diplomatische Annäherung ist Stand jetzt nicht in Sicht. Der goldene Windbeutel für die dreisteste Werbelüge geht dieses Jahr an La Vita. In einer Online-Umfrage bekam das Fruchtsaftkonzentrat die meisten Stimmen. Clara Häuser von Foodwatch sagte uns,
6: Mikronährstoffkonzentrat nennen die das, besteht hauptsächlich aus Fruchtsaftkonzentrat mit ein paar zugesetzten Nährstoffen und Vitaminen. Und ja, La Vita will da für den Liter ganze 100 Euro, also ist wirklich eine ziemlich dreiste Gesundheitsabzocke.
4: Wer in ein Pflegeheim zieht, muss immer mehr aus eigener Tasche dazu zahlen. Im bundesweiten Schnitt kostet es im ersten Jahr im Monat knapp 3.400 Euro, die Bewohner selbst oder ihre Familien stemmen müssen. Laut Verband der Ersatzkassen liegt das unter anderem daran, dass Pflegekräfte inzwischen deutlich mehr verdienen. Spanien steht im WM-Finale. Die Iberer bremsten Topfavorit Frankreich und Superstar Mbappé mit ihrer starken Defensive komplett aus und siegten mit 2:0. Im zweiten Halbfinale wollen England und Argentinien heute nachziehen. Das Endspiel steigt dann am Sonntag.
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7: Mit KI-Support. Meist klar und trocken ist es gerade. Nur Richtung Alpen und im Osten hängen mehr Wolken. Da kann's auch mal regnen und gewittern. Dazu liegen die Temperaturen aktuell zwischen 20 und 14 Grad. Tagsüber erst viel Sonne, später vor allem in der Südhälfte mehr Wolken und dann auch öfter Schauer und kräftige Gewitter bei 27 bis 32 Grad.

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0: Dance Music aus Italien, Corona und The Rhythm of the Night.
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0: Und das war natürlich ein Hit aus den 90er Jahren, wobei sich mir die Musik der 90er nicht so richtig erschließt. Also ich muss ganz ehrlich sagen, so richtig viel Gutes gab es für mich damals nicht. Aber ich habe noch was gefunden. Und das verwundert bei diesem Song ja nicht, denn der ist ja eigentlich schon viel älter. Denn ein Vierteljahrhundert vorher hatten die Trucks ja schon einen Hit mit Love Is All Around. Hier sind Wet, Wet, Wet.

0: Das waren Wet Wet Wet mit einem Song, der damals im Jahre 1994 eigentlich schon ein Oldie war, nämlich Love Is All Around, aber sie machten ihn noch einmal zu einem Riesenhit.
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0: Berlin kämpfen heute Abend im zweiten Halbfinale England und Titelverteidiger Argentinien. Die Bahn hat immer mehr mit Sabotage zu kämpfen. Dieses Jahr wurden von Januar bis Juni 2200 Fälle gezählt. Das geht aus einem internen Lagebild hervor, berichtet die Bild. Imme Kasten mit den Einzelheiten.
1: Brandstiftung, durchgetrennte Kabel oder geklautes Metall. Sabotagefälle wie diese sorgen immer mehr für Probleme im Bahnverkehr. Bei den Fallzahlen gibt's ein Plus von 7% im Vergleich zum letzten Jahr. Unter den dann gesperrten Zugstrecken, den Zugausfällen und Verspätungen leiden dann die Fahrgäste und auch der Güterverkehr. Zuletzt hatten mutmaßliche Brandanschläge die Strecken Hamburg-Cuxhaven und Köln-Düsseldorf zeitweise lahmgelegt.
0: Schmerz und Leid sind 5 Jahre nach der verheerenden Flutkatastrophe in Rheinland-Pfalz und NRW nicht vergessen. Das hat Bundespräsident Steinmeier bei einem Besuch im damals besonders betroffenen Ahrtal gesagt. Allein dort waren im Juli 2021 135 Menschen bei der Flut ums Leben gekommen. Insgesamt starben mehr als 180 Menschen. Steinmeier betonte außerdem, dieser Tag heute sei ein Auftrag an uns alle, dafür zu sorgen, dass sich Hochwasserkatastrophen möglichst nicht wiederholen. Donald Trump will den Iran zurück an den Verhandlungstisch zwingen. Der US-Präsident droht mit Angriffen auf Kraftwerke und Brücken im Land, falls die Friedensgespräche nicht vorankommen. Der Iran sieht in der Blockade ihrer Häfen wiederum einen Verstoß gegen das gemeinsame Rahmenabkommen. Ob Kaffee oder Schokolade, immer mehr Menschen greifen beim Einkaufen zu fair gehandelten Produkten. Der Umsatz hat in Deutschland im vergangenen Jahr mit 2,7 Milliarden Euro einen neuen Rekord erreicht. Das zeigte eine Bilanz des Forums Fairer Handel.
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3: Mit KI-Support. Meist klar und trocken ist es gerade, nur Richtung Alpen und im Osten hängen mehr Wolken. Da kann es auch mal regnen und gewittern. Dazu liegen die Temperaturen aktuell zwischen 20 und 14 Grad. Tagsüber erst viel Sonne, später vor allem in der Südhälfte mehr Wolken und dann auch öfter Schauer und kräftige Gewitter bei 27 bis 32 Grad.

0: Ja, zum Surfen kann man die ganz gut gebrauchen, eine perfekte Welle, und Juli hatte sie im Jahre 2004, und der Lohn dafür, Platz 3 in den Jahrescharts.
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0: Viele können sich ja heute gar nicht mehr vorstellen, dass es mal ein Leben ohne Internet und ohne die sozialen Netzwerke gegeben hat. Aber das Unternehmen Facebook wurde zum Beispiel erst am 4. Februar des Jahres 2004 von Mark Zuckerberg gegründet. Und hier ist noch ein weiterer Song von damals. Hier ist Anastacia mit Sick and Tired.

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Attention, das war ein Song von Charlie Puth aus dem Jahre 2017 und es gibt ja Sonntagskinder, das sind an einem Sonntag Geborene und das Jahr 2017 war sicherlich ein Sonntagsjahr, denn es begann an einem Sonntag und es endete auch mit einem Sonntag und so etwas kommt ja durchschnittlich alle 7 Jahre vor, allerdings nicht ganz regelmäßig wegen der Schaltjahre. Das nächste Mal wird das so im Jahre 2023 sein und danach allerdings erst im Jahre 2034. Na, das hat das Jahr 2017 wahrscheinlich selbst noch nicht gewusst, dass es ein Sonntagsjahr gewesen ist. Und wahrscheinlich wundert es sich auch darüber, dass es in der heutigen Sendung ein Jahr ist, aus dem Oldies gespielt werden. Hier ist Alice Merton.

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0: ist Stand jetzt nicht in Sicht. 5 Jahre nach der Flutkatastrophe im Ahrtal haben Spitzenpolitiker an die Opfer erinnert. Bundespräsident Steinmeier mahnte, alles zu tun, damit sich so eine Katastrophe nicht wiederholt. Der rheinland-pfälzische Ministerpräsident Schnieder bat die Betroffenen für das Versagen der öffentlichen Stellen nach der Flut um Entschuldigung. Bundeskanzler Merz betonte die Schutzpflicht des Staates. Und weiter.
1: Heute ist ein Tag auch von Heldinnen und Helden. Viele Menschen haben in der Flutnacht, haben mit dem Folgetag Unglaubliches geleistet. Sie haben geholfen, wo die Not am größten war, bisweilen unter Einsatz des eigenen Lebens.
0: Weniger Bürokratie in Deutschland. Um dieses Ziel zu erreichen, will die Bundesregierung heute weitere Maßnahmen auf den Weg bringen. Unter anderem geht es um mehr Digitalisierung in Arztpraxen und Krankenhäusern, also quasi mehr Mail und weniger Brief oder Fax. Dazu kommen weitere Maßnahmen aus anderen Ministerien. Insgesamt sollen Bürger und Unternehmen um 600 Millionen Euro entlastet werden, sagt Bundesdigitalminister Wildberger. Die kleine Pause während der Autofahrt kann schnell zur Enttäuschung werden. Ein aktueller ADAC-Test zeigt, fast jeder zweite Autobahnrastplatz ohne Tanke oder Bistro schneidet schlecht ab. 50 Anlagen wurden überprüft. Vor allem bei den Sanitäranlagen hapert's gewaltig, vor allem in puncto Sauberkeit. Spanien steht im WM-Finale. Die Iberer bremsten Topfavorit Frankreich und Superstar Mbappé mit ihrer starken Defensive komplett aus und siegten mit 2:0. Im zweiten Halbfinale wollen England und Argentinien heute nachziehen. Das Endspiel steigt dann am Sonntag.
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3: Mit KI-Support. Wolkig ist heute Morgen erstmal. In Sachsen und im Süden geht's zum Start noch mit Gewittern und Regen los. Bis zum Mittag lässt das nach. Am Nachmittag gibt's dann in der Südhälfte wieder vereinzelt kräftige Gewitter mit Starkregen und Hagel, sonst bleibt's trocken. Die Höchstwerte liegen zwischen 27 und 32 Grad. Morgen meist sonnig, später mehr Wolken, maximal 33 Grad.

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2: Und dieser historische Jingle aus den 60ern, der passt. Und das, obwohl dieser Song erst im Jahre 1989 in dieser Version in den Charts stand, aber es ist natürlich Gene Pitney dabei, der mit Something's Gotten Hold of My Heart schon in den 60er Jahren sehr erfolgreich war. Hier ist er gemeinsam mit Mark Almond. Something

0: Something's Gotten Hold of My Heart sangen im Jahre 1989 Mark Almond und Gene Pitney, und der 9. Juli jenes Jahres, der war ein besonderer Festtag für alle Tennisfans, denn innerhalb weniger Stunden gewannen sowohl Steffi Graf als auch Boris Becker jeweils die Endspiele in Wimbledon.
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0: Ja, lang ist's her, sowohl Steffi Graf als auch Boris Becker sind natürlich etwas älter geworden, aber das sind wir ja alle, aber die Musik von damals, die bleibt für immer jung. Hier sind die Fine Young Cannibals mit She Drives Me Crazy.

0: Das waren die Fine Young Cannibals mit She Drives Me Crazy. Und während viele andere Bands hier aus der größten Stadt des United Kingdoms kommen, nämlich aus London, stammt diese Band aus der zweitgrößten, nämlich aus Birmingham.
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0: Das war Kelly Clarkson mit ihrem Heartbeat-Song und ihr eigenes Herz. Das hat zum ersten Mal im Jahre 1982 in Fort Worth in der Nähe von Dallas in Texas in den Vereinigten Staaten geschlagen, denn dort wurde sie geboren. Und vielleicht hört ja heute das ein oder andere Geburtstagskind zu. Congratulations and celebrations. Euch allen, liebe Geburtstagskinder, wünsche ich natürlich alles Gute für das neue Lebensjahr.
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2: Im Studio Holger Dilk. Der erste Finalist der Fußball-WM steht fest. Europameister Spanien hat sich das Endspiel-Ticket gesichert. Gegen Top-Favorit Frankreich haben die Spanier stark verteidigt und am Ende 2:0 gewonnen. Ein Platz ist für das Endspiel am Sonntag noch zu vergeben. Um den kämpfen heute Abend im zweiten Halbfinale England und Titelverteidiger Argentinien. Bürokratie abbauen, das hat sich die schwarz-rote Bundesregierung von Anfang an auf die Fahnen geschrieben und jetzt soll das nächste Maßnahmenpaket beschlossen werden. Laut Digitalminister Wildberger sollen Bürger und Unternehmen dadurch um 600 Millionen Euro entlastet werden. Gisa Weber.
3: Unter anderem ist weniger Papierkram und dafür mehr Digitalisierung in Krankenhäusern und Arztpraxen geplant. Dazu sollen weitere Maßnahmen kommen. Ein erstes Maßnahmenpaket war schon im Januar auf den Weg gebracht worden. Insgesamt will die Bundesregierung die Bürokratiekosten in Deutschland bis 2029 um ein Viertel oder aber um 16 Milliarden Euro pro Jahr senken.
2: Lebensmittel sind in Deutschland seit 2020 über ein Drittel teurer geworden. Das zeigen laut Rheinischer Post Zahlen des Landwirtschaftsministeriums. Damit liegt der Anstieg weit über der allgemeinen Inflation. Besonders groß war der Preissprung bei Geflügel, Eiern und Milchprodukten. Die Deutsche Bahn hat immer mehr mit Sabotage zu kämpfen. Dieses Jahr wurden von Januar bis Juni 2020

0: Katastrophe in Rheinland-Pfalz und Nordrhein-Westfalen vor 5 Jahren. Kein Mensch darf in unserem Land allein bleiben mit der Furcht vor Katastrophen und Naturgewalten, so Merz. Donald Trump will den Iran zurück an den Verhandlungstisch zwingen. Der US-Präsident droht mit Angriffen auf Kraftwerken und Brücken im Land, falls die Friedensgespräche nicht vorankommen. Der Iran sieht in der Blockade ihrer Häfen wiederum einen Verstoß gegen das gemeinsame Rahmenabkommen.
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2: Mit KI-Support. Wolkig ist heute Morgen erstmal. In Sachsen und im Süden geht's zum Start noch mit Gewittern und Regen los. Bis zum Mittag lässt das nach. Am Nachmittag gibt's dann in der Südhälfte wieder vereinzelt kräftige Gewitter mit Starkregen und Hagel. Sonst bleibt's trocken. Die Höchstwerte liegen zwischen 27 und 32 Grad. Morgen meist sonnig, später mehr Wolken, maximal 33 Grad.

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4: Dazu gehört ohne jeden Zweifel dieser Song von Uriah Heep. Der musste damals auf jeder Party laufen. Hier ist Easy Living.
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Classic Rock Music aus einer Zeit, als es diesen Begriff Classic Rock noch gar nicht gab, denn der Song Easy Living von The Uriah Heep, der stammt aus dem Jahre 1972.

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1: Ein Garant für gute Musik ist die Band Bastille. Und interessant finde ich auch, woher diese Band eigentlich ihren Namen hat. Nun, der Leadsänger der Band, der heißt Dan Smith und der hat am 14. Juli Geburtstag und das ist ja der Nationalfeiertag in Frankreich und an diesem Tag wird hier an den Sturm auf die Bastille erinnert.

0: Of the Night sang eine Band aus dem Süden Londons, nämlich die vierköpfige britische Alternative Rock Band Bastille.
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2: Quasi komplett auszubremsen. Mit dem 2:0 bleiben die Iberer auch bei nur einem Gegentor übers ganze Turnier. Ihr letztes und bisher einziges WM-Finale hatte sie 2010 zum lang ersehnten ersten Titel geführt. Ein Platz für das Endspiel am Sonntag ist aber noch frei. Um den kämpfen heute Abend England und Titelverteidiger Argentinien.
3: Weniger Bürokratie in Deutschland. Um dieses Ziel zu erreichen, will die Bundesregierung heute weitere Maßnahmen auf den Weg bringen. Unter anderem geht es um mehr Digitalisierung in Arztpraxen und Krankenhäusern, also im Prinzip mehr Mail und weniger Brief oder Faxe. Dazu kommen weitere Maßnahmen aus anderen Ministerien. Insgesamt sollen Bürger und Unternehmen um 600 Millionen Euro entlastet werden, sagt Bundesdigitalminister Wildberger. Zum ersten Mal seit der Flutkatastrophe vor 5 Jahren hat das Land Rheinland-Pfalz um Entschuldigung gebeten. Das Schutzversprechen des Staates wurde nicht eingehalten, so Ministerpräsident Schnieder bei einer Gedenkfeier. In Rheinland-Pfalz und Nordrhein-Westfalen waren bei der Katastrophe über 180 Menschen gestorben. Donald Trump will den Iran zurück an den Verhandlungstisch zwingen. Sollten die Friedensgespräche nicht vorankommen, wird es für Teheran kommende Woche richtig schlimm, so der US-Präsident. Er droht mit Angriffen auf Kraftwerke und Brücken im Land. Der Iran sagt wiederum, die USA haben das gemeinsame Rahmenabkommen ruiniert, vor allem mit der jetzt wieder aufgenommenen Blockade iranischer Schiffe und Häfen in der Straße von Hormuz. Die Deutsche Bahn hat immer mehr mit Sabotage zu kämpfen. Laut Bild-Zeitung gab es von Januar bis Juni schon 2200 Fälle wie Brandstiftung, durchtrennte Kabel oder Metalldiebstahl. Ein Plus von 7% im Vergleich zum vergangenen Jahr. Darunter leiden nicht nur Fahrgäste, sondern auch der Güterverkehr.
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5: Mit KI-Support. Mit Sonne und Wolken geht's in den Morgen und in Sachsen sowie im Süden knallt's am Anfang noch mit Gewittern und Regen. Mittags lässt das erstmal nach, aber ab dem Nachmittag sind in der Südhälfte wieder einzelne kräftige Gewitter mit Starkregen und Hagel drin, sonst bleibt's trocken. Dazu wird's heiß mit 27 bis 32 Grad. Morgen erst meist sonnig, später mehr Wolken und vereinzelt ein Schauer oder Gewitter, maximal bis 33 Grad.
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7: Und da schauen wir doch mal, was das Jahr 1991 außer dem Auftauchen und Auftauen eines Steinzeitmenschens namens Ötzi in den Südtiroler Alpen sonst noch so zu bieten hatte, zum Beispiel musikalisch. Die Dire Straits, die erfreuten sich Anfang der 90er Jahre auch noch immer großer Beliebtheit. Und mit diesem Song standen sie, ich glaube es war sogar das letzte Mal, ganz weit oben in den Charts. Hier sind die Dire Straits mit Calling Elvis.

0: Die Dire Straits, eine Band, die sich zwar schon im Jahre 1995 aufgelöst hat, aber heute noch zu den erfolgreichsten Bands aller Zeiten zählt. Und das war ihr allerletzter großer Hit aus dem Jahre 1991, Calling Elvis.
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0: Und dass man sich im Jahre 1991 bis in den November hinein immer wieder in den Sommer zurückversetzt fühlte, dafür sorgte dieser Song. Er stieg im August des Jahres in die Charts ein und er blieb dort in den Top 10 bis November und das Sommergefühl kam zurück. Summer Dreaming.
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0: Eigentlich war dieser Song ja nur als einminütiger Werbespot für Bacardi rumgedacht, aber dann hat ihn Kate Yanaya ein wenig verlängert und aus Bacardi Feeling wurde der Sommerhit des Jahres 1991, Summer Dreaming.
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0: Der Sommer des Jahres 2016 ist zurück, zumindest musikalisch. Das war ein Song von damals. Hier und Cheap Thrills.
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0: Und an den Sommer 1971, da kann ich mich auch noch ganz gut erinnern, denn damals habe ich mein erstes Auto gekauft, das war ein blauer VW Käfer und der war schon ein bisschen älter, der Motor hatte auch schon einiges getan und dementsprechend lief der, wie man so schön sagt, manchmal auch nur auf drei Pötten. Und an diese Tatsache werde ich immer von diesem Song erinnert, denn die Band, die kocht auf drei Brennern, also auf drei Pötten, das sind Cooking on Three Burners und Kungs. Auch ein Sommerhit des Jahres 2016. This Girl.

0: Cooking on Three Burners und ich hoffe natürlich, dass jetzt nichts angebrannt ist. Das war ein Hit aus dem Jahre 2016, nämlich This Girl.
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3: Im Studio Holger Dilk. Riesiger Jubel in Spanien, Schockstarre in Frankreich. Die Spanier haben die Franzosen im Halbfinale der Fußball-WM mit 2:0 geschlagen und stehen im Endspiel. Finn Riebesel, Freundlieb.
4: Für viele Experten war es schon das vorgezogene Finale. Und Europameister Spanien marschierte am Ende fast ungehindert durch. Die Franzosen, bis dahin eigentlich der Top-Favorit auf den Titel, fanden überhaupt keine Lösungen und bissen sich immer wieder an der spanischen Weltklasse-Defensive die Zähne aus. Ein Beispiel, Kylian Mbappé stand häufiger im Abseits, als er am Ende aufs Tor schoss. Die Spanier zeigten sich dagegen eiskalt vor dem Tor. Spaniens Gegner wird heute Abend ermittelt, dann trifft Argentinien auf England.
3: Heftige Unwetter mit Sturmregen und Hagel haben Teile Süddeutschlands getroffen. In Nürnberg wurde ein Mensch durch einen umstürzenden Baum verletzt. Bei der Leitstelle gingen innerhalb weniger Stunden rund 3000 Notrufe ein. Auch heute warnt der Deutsche Wetterdienst vor allem am Alpenrand vor schweren Unwettern. Weniger Papierkram.
5: Knalls am Anfang noch mit Gewittern und Regen.

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2: Und zwischendurch, da höre ich auch mal ganz gerne deutschsprachige Musik. So wie diesen Song von Max Giesinger. Er zählt einmal nach. Wie viele sind wir denn eigentlich in Deutschland? Ich denke so um die 80 Millionen.

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Gute Songs müssen ja nicht immer als Single erschienen sein. Meines Wissens ist Bug of the UFO von den Bee Gees niemals als Single ausgekoppelt worden aus dem 1968er Album Horizontal. Und im Jahre 1968, da bot das Versandhaus Quelle als allererstes überhaupt Tiefkühlkost an. Und da musste man dann auch gleich Mehrwertsteuer bezahlen, nämlich 5% auf Nahrungsmittel und 5% auf Druckerzeugnisse. Für alles andere wurden ab dem 1. Januar 1968 10% Mehrwertsteuer fällig, zumindest hier im Westen in der Bundesrepublik Deutschland. Für ein Flower Power Kleid wurden also damals 10% Mehrwertsteuer fällig. Ja, ich habe heute etwas deutsche Musik mitgebracht.

0: Dumm gelaufen damals für Wenkemöhre, denn das Flower Power Kleid, das hatten offensichtlich andere auch schon im Katalog gesehen und bestellt und gekauft und angezogen. Es war einer ihrer größten Hits damals im Jahre 1968.
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0: Na, ich weiß ja nicht. Das Studio sieht eigentlich, ich habe es mir ehrlich gesagt ein bisschen luxuriöser vorgestellt bei euch. Naja, wahrscheinlich selber gemacht, wa? Je weniger du selber machst, desto weniger machst du auch falsch. Denk mal darüber nach, Alter. Gar nicht so schwer. Die Welt keeps on turning, Alter. Universe keeps on spinning. Was ist los?
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0: Weniger Bürokratie, das ist das Ziel der Bundesregierung. Heute sollen weitere Maßnahmen auf den Weg gebracht werden. Unter anderem geht es darum, Arztpraxen und Krankenhäuser stärker zu digitalisieren. Bundesdigitalminister Wildberger sagte in der ARD:
1: Wir kennen alle noch den rosa Zettel, wenn wir die Überweisung haben beim Arzt. Das wird dann über Zeit jetzt auch Geschichte werden. Das geht auch digital. Dann können auch die Unterlagen auch ausgetauscht werden digital. Und statt dass wir dann Papier durch die Gegend tragen, das ist mal ein ganz praktisches Beispiel. Heute, an diesem Tag, werden wir nochmal ein Gesamtpaket in Höhe von 600 Millionen Euro verabschieden.
0: Donald Trump will den Iran zurück an den Verhandlungstisch zwingen. Der US-Präsident droht mit Angriffen auf Kraftwerken und Brücken im Land, falls die Friedensgespräche nicht vorankommen. Der Iran sieht in der Blockade ihrer Häfen wiederum einen Verstoß gegen das gemeinsame Rahmenabkommen. Lebensmittel sind in Deutschland seit 2020 über ein Drittel teurer geworden. Das zeigen laut Rheinischer Post Zahlen des Landwirtschaftsministeriums. Damit liegt der Anstieg weit über der allgemeinen Inflation. Besonders groß war der Preissprung bei Geflügel, Eiern und Milchprodukten.
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3: Mit KI-Support. Mal mehr, mal weniger Wolken sind gerade am Himmel. Im Süden hängt erst noch gewittriger Regen drin. Richtung Mittag lässt das nach. Dafür kann es ab dem Nachmittag in der Südhälfte vereinzelt kräftige Gewitter mit Starkregen und Hagel geben. Sonst bleibt es meist trocken bei 27 bis 31 Grad. Morgen erst viel Sonne, später mehr Wolken und maximal 33 Grad.
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4: Mit dem nächsten Song, da lassen wir die gute Laune einmal auf 100% schnellen. Denn das ist so ein Song, da muss man einfach gute Laune bekommen. Hier ist Justin Timberlake. Can't stop the feeling.

0: Das war Justin Timberlake und Can't Stop the Feeling. Und wenn ich da eben gesagt habe, die gute Laune, die steigt bei diesem Song auf 100%, naja, dann steigt sie jetzt garantiert auf die ja eigentlich gar nicht möglichen 200%, denn hier ist einer der Sommerhits des Jahres 2016. Imani und Don't Be So Shy.
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0: Das war Imani, die ja ursprünglich von den Komoren stammt, aber mittlerweile in Paris lebte und das mit großem Erfolg. Denn der Song, den wir gerade gehört haben, Don't Be So Shy, der hat sich ja in den Reigen der Sommerhits eingereiht. Ein Sommerhit des Jahres 2016.
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1: Das waren Los del Río, also die vom Fluss. Die aus Spanien, die im Sommer des Jahres 1996 den Sommerhit in den Charts hatten, nämlich Macarena. Goldrausch.
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1: Und auch dieser Sommerhit möchte aus den Lautsprechern deines Radios erklingen.
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1: Er stand 1996, ebenfalls ganz weit oben in den Charts, nämlich auf Platz 2.
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1: hier ist Mr. President.
4: Ja, ja.

0: 855.000 Mal verkaufte sich dieser Song im Jahre 1996. Mr. President mit Coco Jumbo.
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2: Im Studio Holger Dilk. Papierstapel und lange Wartezeiten sollen der Vergangenheit angehören. Die Bundesregierung will heute weitere Schritte beim Bürokratieabbau beschließen. Geplant sind mehr digitale Lösungen und weniger Hürden in vielen Bereichen, zum Beispiel

0: Dort von einem umstürzenden Baum verletzt. Straßen verwandelten sich teils in reißende Flüsse. Am Nürnberger Flughafen musste der Betrieb zeitweise eingestellt werden. Donald Trump will den Iran zurück an den Verhandlungstisch zwingen. Sollten die Friedensgespräche nicht vorankommen, wird es für Teheran kommende Woche richtig schlimm, so der US-Präsident. Er droht mit Angriffen auf Kraftwerke und Brücken im Land. Der Iran sagt wiederum, die USA haben das gemeinsame Rahmenabkommen ruiniert, vor allem mit der jetzt wieder aufgenommenen Blockade iranischer Schiffe und Häfen in der Straße von Hormuz. Die Deutsche Bahn hat immer mehr mit Sabotage zu kämpfen. Laut Bild-Zeitung gab es von Januar bis Juni schon 2200 Fälle wie Brandstiftung, durchtrennte Kabel oder Metalldiebstahl. Ein Plus von 7% im Vergleich zum vergangenen Jahr. Darunter leiden nicht nur Fahrgäste, sondern auch der Güterverkehr. Der erste Finalist der Fußball-WM steht fest. Europameister Spanien hat sich das Endspiel-Ticket gesichert. Gegen Top-Favorit Frankreich haben die Spanier stark verteidigt und am Ende 2:0 gewonnen. Ein Platz ist für das Endspiel am Sonntag noch zu vergeben. Um den kämpfen heute Abend im zweiten Halbfinale England und Titelverteidiger Argentinien.
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2: Mit KI-Support. Mal mehr, mal weniger Wolken sind gerade am Himmel. Im Süden hängt erst noch gewittriger Regen drin. Richtung Mittag lässt das nach. Dafür kann es ab dem Nachmittag in der Südhälfte vereinzelt kräftige Gewitter mit Starkregen und Hagel geben. Sonst bleibt es meist trocken bei 27 bis 31 Grad. Morgen erst viel Sonne, später mehr Wolken und maximal 33 Grad.

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4: 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Ja, die Songs aus dem Jahre 2009, die kann man mittlerweile mit Fug und Recht als Golden Oldies bezeichnen. Obwohl das Jahr 2009, das ist ja nicht auf der ganzen Welt so nummeriert, sondern im buddhistischen Kalender, da ist das Jahr 2553 und somit singen James Morrison und Nelly Furtado, buddhistisch gesprochen und gerechnet, jetzt einen Song aus dem Jahre 2553, Broken Strings.

Musik aus dem Jahre 2009. Das waren Nelly Furtado und James Morrison mit ihrem gemeinsamen Hit Broken Strings. Und auch Madonna tauchte damals in den Charts auf, nämlich mit diesem Song. Hier ist Celebration, hier ist Madonna.

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3: Und weil natürlich auch Gebäude nicht für immer jung bleiben, musste im Jahre 1986 das Parlamentsgebäude des Deutschen Bundestages renoviert werden, damals natürlich noch in Bonn ansässig. Und deswegen zogen die Parlamentarierinnen und Parlamentarier für einige Zeit in das ehemalige Bonner Wasserwerk um. Natürlich nicht mit Schnorchel und Taucherbrille. Selbstverständlich war das Gebäude vorher auch umgebaut worden. Und hier ist ein Song von Samantha Fox und der heißt Touch Me.

0: Samantha Fox, sie wurde bekannt als Oben ohne Mädchen auf der legendären Seite 3 der britischen Zeitung The Sun und später dann als Sängerin. Und wir haben gerade ihren größten oder einen ihrer größten Hits gehört, nämlich Touch Me.
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0: 4, 4. Platz 4, das ist genau die höchste Position, die dieser Song damals in Deutschland erreichte. Und eine Komposition von Dieter Bohlen, die machte es sogar noch etwas besser. Die erreichte nämlich den Platz 1. Hier ist Chris Norman mit Midnight Lady.

0: Midnight Lady, und das klingt natürlich nicht zufällig ein wenig nach der Band Smokey. Nein, nein, wir haben ja gerade Chris Norman gehört und der war ja der Sänger bei Smokey.
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2: Im Studio Holger Dilk. Weniger Papierkram, weniger Bürokratie, das ist das Ziel der Bundesregierung. Heute sollen weitere Maßnahmen auf den Weg gebracht werden. Unter anderem geht es darum, Arztpraxen und Krankenhäuser stärker zu digitalisieren. Bundesdigitalminister Wildberger sagte in der ARD:
3: Wir kennen alle noch den rosa Zettel, wenn wir die Überweisung haben beim Arzt. Das wird dann über Zeit jetzt auch Geschichte werden. Das geht auch digital. Dann können auch die Unterlagen auch ausgetauscht werden digital. Und statt dass wir dann Papier durch die Gegend tragen, das ist mal ein ganz praktisches Beispiel. Heute, an diesem Tag, werden wir nochmal ein Gesamtpaket in Höhe von 600 Millionen Euro verabschieden.
2: Sturm, Regen und Hagel haben vor allem in Süddeutschland für zahlreiche Einsätze gesorgt. Besonders betroffen waren die Regionen um Nürnberg und um Reutlingen. Ein Mensch wurde von einem umstürzenden Baum verletzt. Straßen verwandelten sich teils in reißende Flüsse. Die Deutsche Bahn hat immer mehr mit Sabotage zu kämpfen. Dieses Jahr wurden von Januar bis Juni 2200 Fälle gezählt. Das geht aus einem internen Lagebericht hervor, berichtet die Bild-Zeitung. Immer Kasten.
4: Brandstiftung, durchgetrennte Kabel oder geklautes Metall. Sabotagefälle wie diese sorgen immer mehr für Probleme im Bahnverkehr. Bei den Fallzahlen gibt's ein Plus von 7% im Vergleich zum letzten Jahr. Unter den dann gesperrten Zugstrecken, den Zugausfällen und Verspätungen leiden dann die Fahrgäste und auch der Güterverkehr. Zuletzt hatten mutmaßliche Brandanschläge die Strecken Hamburg-Cuxhaven und Köln-Düsseldorf zeitweise lahmgelegt.
2: Eine große Schweinemastanlage ist in der Nacht in Sachsen-Anhalt abgebrannt. Nach ersten Schätzungen sind dabei rund 20.000 Schweine gestorben. Einige wenige nur konnten noch aus den Flammen gerettet werden. Auch 4 Feuerwehrleute wurden bei dem Einsatz in Coswig verletzt. Es dürfte eines der brisantesten Spiele dieser Fußball-WM sein. Heute treffen England und Argentinien im Halbfinale aufeinander. Nach dem Falklandkrieg Anfang der 80er hatte es bei den Duellen immer wieder Ausschreitungen gegeben. Die Polizei in Atlanta ist in Alarmbereitschaft. Der Gewinner trifft im Endspiel auf Spanien.
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5: Mit KI-Support. Mal mehr, mal weniger Wolken sind heute dabei und im Süden gibt es erst Regen mit Gewitter, der mittags nachlässt. Ab dem Nachmittag können in der Südhälfte dann vereinzelt kräftige Gewitter mit Starkregen und Hagel hochgehen, sonst bleibt's trocken. Dazu maximal 27 bis 31 Grad. Morgen startet's erstmal sonnig, später kommen mehr Wolken, dazu höchstens 33 Grad.
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1: Einem Song, der die Nummer 1 Position erreicht hat, dem muss man natürlich ein wenig Respekt zollen. Und genau das machen wir jetzt. Hier ist eine ehemalige Nummer 1 aus dem Jahre 1987. Mel und Kim und Respectable. Respectable.

0: Respectable von Mel and Kim, und das waren zwei Schwestern, nämlich Kim Appleby und Melanie Susan Appleby, die im Jahre 1987 mit diesem Song auf Platz 1 in England und auch hier bei uns in Deutschland auf Platz 1 standen.
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0: 1. Ich habe damals immer die Hitparade auf NDR 2 mit Wilhelm F. Dinklage gehört und ich glaube, die kam immer am Donnerstag, oder? Und dieser Song, der stand auch ganz weit oben, Billy Idol und Sweet 16.

0: Wenn ich so daran denke, kann ich's eigentlich kaum erwarten.
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Der DJ und Musikproduzent Kygo, der ist in Bergen, also in Norwegen, zur Welt gekommen und mittlerweile ist er sehr bekannt für seinen Tropical House-Stil und hier ist ein großer Hit von ihm aus dem Jahre 2015, gemeinsam mit Conrad. Der Song heißt Firestone.

Firestone, das war Kygo featuring Conrad und wir featuren weiter, was das Zeug hält, denn der nächste Song, der heißt Headlights und der hat auch zwei Interpreten, nämlich Robin Schulz featuring Ilse.

0: Robin Schulz und Headlights, und bei diesem Song hat er ja die kalifornische Sängerin Ilse Juba gefeatured und damit auch sicherlich ein ganzes Stück bekannter gemacht.
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2: Im Studio Holger Dilk. Papierstapel und lange Wartezeiten sollen der Vergangenheit angehören. Zur Stunde stellt die Bundesregierung ein Maßnahmenpaket zum Bürokratieabbau vor. Geplant sind mehr digitale Lösungen und weniger Hürden in vielen Bereichen, zum Beispiel bei großen Infrastrukturprojekten. Als Beispiel nannte Digitalminister Wildberger morgen in der ARD die neue Megachip-Fabrik in Dresden, die gerade eröffnet wurde.
3: Die ist gebaut worden in 3 Jahren und das ist schon ein ziemlich komplexes Projekt. Das heißt, es geht auch mit Tempo. Das muss natürlich zur Regel werden. Und dazu schaffen wir jetzt die notwendigen Voraussetzungen, dass die Genehmigungen auch schneller laufen und dass dann auch während des Baus bestimmte Dinge einfacher gestaltet werden können. Und dann kommt es natürlich auch auf die Umsetzung lokal vor Ort an.
2: Heftige Unwetter mit Sturm, Regen und Hagel haben Teile Süddeutschlands getroffen. In Nürnberg wurde ein Mensch durch einen umstürzenden Baum verletzt. Bei der Leitstelle dort gingen innerhalb weniger Stunden rund 3000 Notrufe ein. Auch heute warnt der Deutsche Wetterdienst vor allem am Alpenrand vor schweren Unwettern. Die Schufa speichert offenbar deutlich mehr Daten als bisher bekannt. Das zeigen Recherchen unter anderem der Süddeutschen Zeitung. Einzelheiten von Philipp Nitzig.
4: Die Auskunftei nutzt dafür demnach eine Art Schattendatenbank, in der millionenalte Informationen über Verbraucher liegen sollen. Die Schufa sagt, alles rechtens, die Daten würden für Tests genutzt, deren Ergebnisse auch an Firmen weitergegeben werden. Datenschützer sehen das kritisch. Sie warnen davor, dass solche Informationen missbraucht werden könnten und Menschen auch Jahre später noch Nachteile durch ihre finanzielle Vergangenheit haben.
2: Betrüger haben bei Calw im Schwarzwald eine Frau um Gold- und Silbermünzen in Millionenhöhe gebracht. Die Täter hatten sich als Polizisten ausgegeben und behauptet, die Frau müsse Wertsachen vor Einbrechern in Sicherheit bringen. Sie übergab eine Tasche mit den Münzen dann an einen Boten. Es dürfte eines der brisantesten Spiele dieser Fußball-WM werden. England trifft heute im Halbfinale auf Titelverteidiger Argentinien. Die Rivalität beider Nationen reicht weit zurück. Finn Rebesell Freundlieb.
5: Das hat auch mit dem Falklandkrieg Anfang der 80er zu tun. Immer wieder gab es bei WM-Duellen Fanausschreitungen. Deswegen ist die Polizei heute in Alarmbereitschaft. Aber es gab auch legendäre Momente. Diego Maradonas Handtor, die Hand Gottes 86 oder die rote Karte für David Beckham 98. Der Sieger trifft im Endspiel auf Europameister Spanien. Anstoß in Atlanta ist heute um 21 Uhr unserer Zeit.
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6: Mit KI-Support. Mal mehr, mal weniger Wolken sind heute dabei und im Süden gibt es erst Regen mit Gewitter, der mittags nachlässt. Ab dem Nachmittag können in der Südhälfte dann vereinzelt kräftige Gewitter mit Starkregen und Hagel hochgehen, sonst bleibt's trocken. Dazu maximal 27 bis 31 Grad. Morgen startet's erstmal sonnig, später kommen mehr Wolken, dazu höchstens 33 Grad.

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2: Im Jahre 2002, da war man sich in Deutschland und in Österreich absolut einig darüber, was die Wahl des Wortes des Jahres angeht. In beiden Ländern hatte man nämlich das Gefühl, dass seit der Einführung des Euro alles teurer geworden wäre. Und deswegen war in beiden Ländern das Wort des Jahres Teuro.

Something About Us. Ja, die No Angels, die gab es noch im Jahre 2002. Die endgültige Auflösung, die erfolgte ja erst im Jahre 2014. Und Nickelback gab es schon. Und genau diese Band hören wir jetzt ebenfalls mit einem Hit aus dem Jahre 2002. This is How You Remind Me. Just good music.

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2: Im Studio Holger Dilk. Mehr Digitalisierung, weniger Bürokratie. Die Bundesregierung hat heute ein neues Maßnahmenpaket beschlossen. Davon sollen vor allem Arztpraxen und Patienten profitieren. Der rosa Überweisungsschein soll schrittweise verschwinden und bis 2029 komplett digital sein. Außerdem soll die elektronische Patientenakte ausgebaut werden. Künftig sollen darüber auch Arzttermine online gebucht werden können. Außerdem sagt Bundesgesundheitsministerin Barken:
3: Wir werden künftig dafür sorgen, dass es eben nicht mehr den Arztbrief per Post oder per Fax gibt, sondern eben auch nur digital durch ein sicheres E-Mail-Angebot. Da wird das Fax dann ab 2029 auch überflüssig und soll auch nicht mehr genutzt werden.
2: Donald Trump will den Iran zurück an den Verhandlungstisch zwingen. Sollten die Friedensgespräche nicht vorankommen, wird es für Teheran kommende Woche richtig schlimm, so der US-Präsident. Er droht mit Angriffen auf Kraftwerke und Brücken im Land. Der Iran sagt wiederum, die USA haben das gemeinsame Rahmenabkommen ruiniert, vor allem mit der jetzt wieder aufgenommenen Blockade iranischer Schiffe und Häfen in der Straße von Hormuz. Die Schufa speichert offenbar deutlich mehr Daten als bisher bekannt. Das zeigen Recherchen unter anderem der Süddeutschen Zeitung. Einzelheiten von Philipp Nitzig.
4: Die Auskunft Hai nutzt dafür demnach eine Art Schattendatenbank, in der millionenalte Informationen über Verbraucher liegen sollen. Die Schufa sagt, alles rechtens, die Daten würden für Tests genutzt, deren Ergebnisse auch an Firmen weitergegeben werden. Datenschützer sehen das kritisch. Sie warnen davor, dass solche Informationen missbraucht werden könnten und Menschen auch Jahre später noch Nachteile durch ihre finanzielle Vergangenheit haben.
2: Eine große Schweinemastanlage ist vergangene Nacht in Sachsen-Anhalt abgebrannt. Nach ersten Schätzungen sind dabei rund 20.000 Schweine gestorben. Nur einige wenige konnten noch aus den Flammen gerettet werden. 4 Feuerwehrleute wurden bei dem Einsatz in Coswig verletzt. Es dürfte eines der brisantesten Spiele dieser Fußball-WM sein. Heute treffen England und Argentinien im Halbfinale aufeinander. Nach dem Falklandkrieg Anfang der 80er hatte es bei den Duellen immer wieder Ausschreitungen gegeben. Die Polizei in Atlanta ist in Alarmbereitschaft. Der Gewinner trifft im Endspiel auf Spanien.
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5: Mit KI-Support. Sonne und Wolken wechseln sich heute Mittag ab und trocken bleibt's in den meisten Ecken. Im Süden ziehen nach dem Mittag aber wieder einzelne kräftige Gewitter durch mit Starkregen und Hagel. Dazu wird's richtig warm, die Höchstwerte liegen zwischen 27 und 31 Grad. Morgen erst oft sonnig, später mehr Wolken und maximal bis 33 Grad.

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Die meisten meiner All-Time-Favorites, also meiner Lieblingssongs, die stammen aus den 60ern, den 70ern und den 80ern des letzten Jahrhunderts. Die ein oder andere Ausnahme gibt es aber. Dieser Song aus dem Jahre 2008, der gehört auf jeden Fall dazu. Hier ist Amy MacDonald und sie singt This Is The Life.

This is the Life, das war Amy McDonald und ich finde, man hört so ein ganz klein wenig an ihrer Stimme, wo sie herstammt oder wo sie ursprünglich herstammt, nämlich aus Schottland, aber ich finde das gar nicht schlimm, das kann man doch ruhig hören, wenn jemand spricht, wo er herkommt. Und da, wo ich geboren wurde, nämlich im schönen Lipperland, da sagt man ja auch gar nicht, wo kommst du her, sondern wo kommst du weg.

0: Through the Eyes of a Child. Und manchmal ist es ja auch wirklich gar nicht schlecht, wenn man sich die Dinge um einen herum mal so mit den Augen eines Kindes anschaut und mit den Ohren eines Kenners angehört, würde ich sagen, ein schöner Song aus dem Jahre 2008 von Raymond.
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Im Jahre 2014, da waren die deutschen Fußballer richtig gut. Erst wurde Brasilien im Halbfinale mit 7:1 abgefertigt und dann im Finale gegen Argentinien. Ein Tor reichte, Götze schoss das 1:0 und Deutschland war Weltmeister. Und weil das Endspiel ja in die Verlängerung ging, waren die Spieler sicherlich hinterher atemlos.

0: Auch im Jahre 2014 gab es sie.
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0: Das war Helene Fischer mit Atemlos durch die Nacht. Die höchste Platzierung in den Charts war zwar nur der Platz 3, aber das war der Hit des Jahres und in der Jahresendabrechnung. Da steht dieser Song oder stand dieser Song damals auf Platz 1. Und das hier ist Musik aus Australien. Shepherd mit Geronimo.

0: Geronimo, das war der einzige ganz große Hit, den die australische Band Shepherd bisher hatte, und das war im Jahr 2014.
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4: Im Studio Colin Mock. Weniger Papierkram, mehr digital. Die Bundesregierung hat ein großes Maßnahmenpaket zum Bürokratieabbau auf den Weg gebracht. Bürgerinnen und Bürger sowie Unternehmen sollen dadurch um rund 600 Millionen Euro im Jahr entlastet werden. Finn Riebesel, Freundlieb.
5: Unter anderem soll der rosa Überweisungsschein beim Arzt künftig digital werden. Perso und Reisepass sollen sich online beantragen lassen. Auch Unternehmen sollen weniger Aufwand haben. Zahlreiche Berichts- und Dokumentationspflichten sollen entfallen. Außerdem soll das Lkw-Fahrverbot an bundesweit uneinheitlichen Feiertagen gekippt werden. Und wer ein E-Auto fährt, braucht die grüne Umweltplakette künftig nicht mehr an die Windschutzscheibe zu kleben, so der Plan.
4: Die Schufa speichert offenbar Millionen alte Verbraucherdaten länger als bislang bekannt. Dafür nutzt die Auskunftei eine Art Schattendatenbank. Das zeigen Recherchen unter anderem der Süddeutschen Zeitung. Die Schufa meint, alles rechtens, die Infos seien für Tests. Verbraucherschützer warnen vor möglichem Datenmissbrauch. Heftige Unwetter mit Sturm, Regen und Hagel haben Teile Süddeutschlands getroffen. Die Feuerwehren mussten zu hunderten Einsätzen ausrücken. In Nürnberg wurde ein Mensch durch einen umstürzenden Baum verletzt. Am Flughafen musste dort außerdem der Betrieb zeitweise gestoppt werden. In Reutlingen war der Strom teils komplett weg. Straßen wurden überflutet. Auch heute warnt der Deutsche Wetterdienst vor allem am Alpenrand vor schweren Unwettern. Ein Tyrannosaurus Rex-Skelett hat bei einer Auktion über 50 Millionen Dollar eingebracht. Der fast vollständige T-Rex geht an eine unbekannte Privatperson, teilte das Auktionshaus Sotheby's mit. Wissenschaftler kritisieren, dass solche Fossilien zunehmend in Privatsammlungen von Superreichen statt in Museen landen. Titelverteidiger Argentinien trifft heute im zweiten Halbfinale der Fußball-WM auf England. Zwischen beiden Ländern gab es schon legendäre WM-Duelle. Diego Maradonas Handtor, die Hand Gottes, 1986, oder die rote Karte für David Beckham, 98. Im Endspiel wartet auf den Sieger von heute dann Europameister Spanien.
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6: Mit KI-Support. Sonne und Wolken wechseln sich heute Mittag ab und trocken bleibt's in den meisten Ecken. Im Süden ziehen nach dem Mittag aber wieder einzelne kräftige Gewitter durch mit Starkregen und Hagel. Dazu wird's richtig warm, die Höchstwerte liegen zwischen 27 und 31 Grad. Morgen erst oft sonnig, später mehr Wolken und maximal bis 33 Grad.

0: 1964 wurde eine der ersten Programmiersprachen der Welt entwickelt. Das war und ist BASIC und die Entwicklung hat sicherlich länger gedauert als einen harten Tag und eine harte Nacht. Das war A Hard Day's Night von den Beatles.
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0: Und während die Beatles auf der ganzen Welt auf den vorderen Plätzen der Charts standen, da beschränkte sich der Erfolg dieses Songs hier auf Deutschland. Sif Malmquist.

Liebeskummer lohnt sich nicht, aber das Singen dieses Songs, das hat sich für Sylvie Malmquist im Jahre 1964 gelohnt, denn das war hier bei uns in Deutschland ein Platz 1. Super Hip One, Hip One, Hip One.

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2: Den Platz 1, den sucht man bei Nick Kershaw vergeblich. Weder eines seiner Alben noch eine seiner Singles hat das jemals geschafft. Aber mit diesem Song schaffte er immerhin den Platz 2 in den englischen Top 20. Hier ist I Won't Let the Sun Go Down on Me.

0: zwei Sonnenfinsternisse gab es im Jahre 1984, nämlich eine ringförmige am 30. Mai und sogar eine totale am 22. November. Die allerdings war hier bei uns in Europa nicht zu sehen. Und Nick Kershaw, der stand in den Charts mit diesem Song I Won't Let the Sun Go Down on Me.
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0: Und das Jahr 1984, das war natürlich ein Schaltjahr, denn 1984, das kann man durch 4 teilen und alle Jahre, die durch 4 teilbar sind, sind Schaltjahre. Es sei denn, sie sind durch 100, aber nicht durch 400 teilbar, denn dann entfällt wieder der 29. Februar. Etwas kompliziert, wir hören lieber Musik.

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4: Im Studio Colin Mock. Perso und Reisepass sollen künftig online beantragt werden können. Unternehmen sollen von weniger Berichtspflichten profitieren. Die Bundesregierung hat ein großes Maßnahmenpaket zum Bürokratieabbau auf den Weg gebracht. Auch beim Arztbesuch soll Papier und Fax bald eine kleinere Rolle spielen. Der rosa Überweisungsschein soll zum Beispiel digital werden. Bundesdigitalminister Wildberger sagt:
5: Wenn Sie teilweise Röntgenaufnahmen müssen, dann gibt es ja diese großen Umschläge. Wenn Sie ins Auto einsteigen, weil der so groß ist, setzen Sie sich drauf, dann haben Sie schon einen Knick. Ist ja der Wahnsinn. Und das Schlimmste ist, teilweise läuft man da noch mit so einem Stick rum, wo dann die Röntgenbilder gegebenenfalls drauf sind. Ist auch von der Sicherheit nicht so richtig gut. Also all diese Dinge gehen wir jetzt an und gehören der Vergangenheit an. Also ich finde das eine Riesenerleichterung.
4: Lebensmittel sind in Deutschland seit 2020 über ein Drittel teurer geworden. Das zeigen laut Rheinischer Post Zahlen des Landwirtschaftsministeriums. Damit liegt der Anstieg weit über der allgemeinen Inflation. Besonders groß war der Preissprung bei Geflügel, Eiern und Milchprodukten. Die Schufa speichert offenbar deutlich mehr Daten als bisher bekannt. Das zeigen Recherchen unter anderem der Süddeutschen Zeitung. Mehr von Philipp Nitzig.
6: Die Auskunft Hai nutzt dafür demnach eine Art Schattendatenbank, in der millionenalte Informationen über Verbraucher liegen sollen. Die Schufa sagt, alles rechtens, die Daten würden für Tests genutzt, deren Ergebnisse auch an Firmen weitergegeben werden. Datenschützer sehen das kritisch. Sie warnen davor, dass solche Informationen missbraucht werden könnten und Menschen auch Jahre später noch Nachteile durch ihre finanzielle Vergangenheit haben.
4: Das Interesse an der Bundeswehr ist offenbar gestiegen. Sowohl bei der Zahl der Bewerber als auch bei den Neueinstellungen gab es im Juni ein deutliches Plus im Vergleich zum Vorjahresmonat. In den nächsten 10 Jahren soll die Bundeswehr um mehrere Zehntausende Soldaten wachsen. Es dürfte eines der brisantesten Spiele dieser Fußball-WM sein. Heute treffen England und Argentinien im Halbfinale aufeinander. Nach dem Falklandkrieg Anfang der 80er hat es bei Duellen immer wieder Ausschreitungen gegeben. Die Polizei in Atlanta ist in Alarmbereitschaft. Der Gewinner trifft dann im Endspiel auf Spanien.
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7: Mit KI-Support. Sonne und Wolken wechseln sich heute Nachmittag ab. Nur im Süden kann es erst noch regnen und gewittern. Danach wird es seltener nass, aber einzelne kräftige Gewitter sind weiter drin. Die Temperaturen liegen gerade bei 27 bis 31 Grad und ziehen bis zum Abend nicht mehr groß an. Morgen erst oft sonnig, später mehr Wolken und wieder Schauer und Gewitter, maximal bis 33 Grad.

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Das waren noch Zeiten, als Sarah Connor nicht auf Deutsch, sondern auf Englisch gesungen hat. Just Last One Dance. Und die Zeit kann ich sogar etwas genauer einsortieren und eingrenzen. Das war Anfang des Jahres 2004. Diamonds. We have to go back in time. Und das Jahr 2004, das war das internationale Jahr der Technik. Und die Technik, die macht ja auch so einiges möglich. Nämlich, heute kaum noch wegzudenken, Facebook wurde gegründet. Und der Gründer dieser Plattform, die zunächst nur für Studenten gedacht war, das war ein Student der Universität Harvard in den Vereinigten Staaten namens Mark Zuckerberg. Und der nächste Sänger, der heißt Kevin Little.

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Dear Darling. Und diesen Song, den hat Olli Mörs gesungen. Bis zum Jahre 2013 gab es im Praktika-Baumarkt 20% auf alles, außer auf Tiernahrung. Dann war Schluss, denn diese Baumarktkette musste damals Insolvenz anmelden und Capital Cities standen in den Charts.

0: Safe and Sound, ein Nummer 1 Hit hier bei uns in Deutschland im Jahre 2013. Und dass der Song gerade hier bei uns so besonders erfolgreich war, das verdankt das Duo Capital Cities sicherlich auch Vodafone, denn dieses Telekommunikationsunternehmen setzte den Song ja als Lied in einer Werbekampagne ein.
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3: Im Studio Colin Mock. Die Bundesregierung hat ein großes Maßnahmenpaket zum Bürokratieabbau auf den Weg gebracht. Unter anderem soll beim Arzt zum Beispiel die Rosa-Überweisung künftig digital werden. Perso und Reisepass sollen online über ein Portal beantragt werden können. Für Unternehmen entfallen zahlreiche Berichts- und Dokumentationspflichten. Und wer ein E-Auto fährt, braucht die grüne Umweltplakette künftig nicht mehr an die Windschutzscheibe kleben. Pünktlich zu den Sommerferien haben die Spritpreise nochmal angezogen. Laut ADAC kosten Diesel und Benzin im bundesweiten Schnitt jeweils knapp über 2 Euro pro Liter. Das liegt vor allem an den gestiegenen Ölpreisen, aber auch die bevorstehende Reisewelle mag eine Rolle spielen, heißt es vom ADAC. Die Schufa speichert offenbar Millionen alte Verbraucherdaten länger als bislang bekannt. Dafür nutzt die Auskunftei eine Art Schattendatenbank, das zeigen Recherchen unter anderem der Süddeutschen Zeitung. Die Schufa meint, alles rechtens, die Infos seien für Tests. Verbraucherschützer warnen vor möglichem Datenmissbrauch. Bei der Produktion von militärischen Drohnen will die EU vom Know-how in der Ukraine profitieren. Eine entsprechende Vereinbarung ist jetzt unterzeichnet worden. Die Ukraine bringe das Wissen, Europa industrielle Möglichkeiten, so EU-Kommissionschefin von der Leyen bei einem Besuch in Kiew. Ein Tyrannosaurus Rex-Skelett hat bei einer Auktion über 50 Millionen Dollar eingebracht. Der fast vollständige T-Rex geht an eine unbekannte Privatperson, teilte das Auktionshaus Sotheby's mit. Wissenschaftler kritisieren, dass solche Fossilien zunehmend in Privatsammlungen von Superreichen statt in Museen landen. Es dürfte eines der brisantesten Spiele dieser Fußball-WM werden. England trifft heute im Halbfinale auf Titelverteidiger Argentinien. Die Rivalität der beiden Nationen reicht weit zurück. Finn Riebesel-Freundlieb berichtet.
4: Das hat auch mit dem Falklandkrieg Anfang der 80er zu tun. Immer wieder gab es bei WM-Duellen Fanausschreitungen. Deswegen ist die Polizei heute in Alarmbereitschaft. Aber es gab auch legendäre Momente. Diego Maradonas Handtor, die Hand Gottes 86 oder die rote Karte für David Beckham 98. Der Sieger trifft im Endspiel auf Europameister Spanien. Anstoß in Atlanta ist heute um 21 Uhr unserer Zeit.
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5: Mit KI-Support. Sonne und Wolken wechseln sich heute Nachmittag ab, nur im Süden kann es erst noch regnen und gewittern. Danach wird es seltener nass, aber einzelne kräftige Gewitter sind weiter drin. Die Temperaturen liegen gerade bei 27 bis 31 Grad und ziehen bis zum Abend nicht mehr groß an. Morgen erst oft sonnig, später mehr Wolken und wieder Schauer und Gewitter, maximal bis 33 Grad.

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3: Jedes Jahr hat ja seine Überraschungshits und das war 1997 nicht anders. Damals standen lateinamerikanische Rhythmen in den Charts und zwar von einer Band namens Bellini.
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3: Und wer jetzt glaubt, diese Band, die kommt direkt aus Rio de Janeiro in Brasilien? Nein, getäuscht, denn das ist eine deutsche Band aus Berlin und sie spielen jetzt Samba de Janeiro.

Samba de Janeiro, lateinamerikanische Rhythmen, diesmal nicht Made in Brazil, sondern Made in Berlin, denn das war Bellini, eine Band aus Berlin. Und in unserer Hauptstadt Berlin, da lebten im Jahre 1997 3,45 Millionen Menschen, heute sind es ein paar hunderttausend mehr. Und der regierende Bürgermeister, der wurde damals von der CDU gestellt, das war Eberhard Diepken. Diamonds. Music Time. Und die Interpreten, die wir jetzt hören werden, die kommen definitiv nicht aus Berlin, denn das klingt gleich alles very British bzw. amerikanisch. Und da täuschen wir uns auch nicht. The Eternal ist eine Girl Group aus England und B.B. Winans, ein Rhythm and Blues Sänger aus den Vereinigten Staaten. Und wir hören sie gemeinsam mit I Wanna Be The Only One.

0: I Wanna Be The Only One, schöne Rhythm and Blues Musik von B.B. Winans und The Eternal und der Lohn, Platz 1 in den englischen Top 20 im Jahre 1997.
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1: Im Studio Colin Mock. Perso und Reisepass sollen künftig online beantragt werden können. Unternehmen sollen von weniger Berichtspflichten profitieren. Die Bundesregierung hat ein großes Maßnahmenpaket zum Bürokratieabbau auf den Weg gebracht. Auch beim Arztbesuch soll Papier und Fax bald eine kleinere Rolle spielen. Der rosa Überweisungsschein soll zum Beispiel digital werden. Bundesdigitalminister Wildberger sagt:
2: Wenn Sie teilweise Röntgenaufnahmen müssen, dann gibt es ja diese großen Umschläge. Wenn Sie ins Auto einsteigen, weil der so groß ist, setzen Sie sich drauf, dann haben Sie schon Knick. Ist ja der Wahnsinn. Und das Schlimmste ist, teilweise läuft man ja noch mit so einem Stick rum, wo dann die Röntgenbilder gegebenenfalls drauf sind. Ist auch von der Sicherheit nicht so richtig gut. Also all diese Dinge gehen wir jetzt an und gehören der Vergangenheit an. Also ich finde das eine Riesenerleichterung.
1: Die Koalition hat Tritt gefasst und wichtige Reformen auf den Weg gebracht. So hat Kanzler Merz die Arbeit seiner Regierung bei der traditionellen Sommerpressekonferenz in Berlin verteidigt. Die weiter schlechten Umfragewerte seien für ihn ein Ansporn für die Zukunft. Die Schufa speichert offenbar deutlich mehr Daten als bisher bekannt. Das zeigen Recherchen unter anderem der Süddeutschen Zeitung. Mehr von Philipp Nitzig.
3: Die Auskunft Hai nutzt dafür demnach eine Art Schattendatenbank, in der millionenalte Informationen über Verbraucher liegen sollen. Die Schufa sagt, alles rechtens, die Daten würden für Tests genutzt, deren Ergebnisse auch an Firmen weitergegeben werden. Datenschützer sehen das kritisch. Sie warnen davor, dass solche Informationen missbraucht werden könnten und Menschen auch Jahre später noch Nachteile durch ihre finanzielle Vergangenheit haben.
1: Lebensmittel sind in Deutschland seit 2020 über ein Drittel teurer geworden. Das zeigen laut Rheinischer Post Zahlen des Landwirtschaftsministeriums. Damit liegt der Anstieg weit über der allgemeinen Inflation. Besonders groß war der Preissprung bei Geflügel, Eiern und Milchprodukten. Es dürfte eines der brisantesten Spiele dieser Fußball-WM sein. Heute treffen England und Argentinien im Halbfinale aufeinander. Nach dem Falklandkrieg Anfang der 80er hat es bei Duellen immer wieder Ausschreitungen gegeben. Die Polizei in Atlanta ist in Alarmbereitschaft. Der Gewinner trifft dann im Endspiel auf Spanien.
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4: Mit KI-Support. Mal mehr, mal weniger Wolken sind gerade dabei. Dazu ist es sommerlich warm mit Topwerten von 27 bis 31 Grad. Im Süden kann es nach einem kurzen Regen- und Gewitterpaket später wieder krachen, teils mit Starkregen und Hagel. Sonst bleibt es meist trocken. Morgen erst freundlich, dann mehr Wolken, dazu vereinzelt Schauer und teils Gewitter, maximal 33 Grad.

0: Ayo, Ayo, ein Sommerhit aus dem Jahre 2002 und das war nicht die Version der Bee Gees, sondern das war B3, also B3 und damit ist nicht die Bundesstraße von Buxtehude bis Freiburg gemeint, sondern das war eine Boygroup damals aus den Vereinigten Staaten, nämlich aus New York.
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0: Und hier ist gleich noch einer, nämlich noch ein Sommerhit. Hier ist Luna mit Rhythm of the Night.

0: Luna mit dem Rhythmus des Jahres 2002, Rhythm of the Night.
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4: Der Spanier David Bisbal, der kommt jetzt mit einer Eintagsfliege daher, zumindest was die deutschen Charts betrifft. In seiner Heimat Spanien hatte er noch ein paar mehr Hits, aber hier bei uns in Deutschland blieb es sein einziger. Hier ist Silencio.

0: Schweigen ist Silber, Singen ist Gold. Silencio, das war David Bisbal mit einem der Sommerhits des Jahres 2007. Golden. Gold und Silber, da konnten ich und ich im Jahre 2007 nur drüber schmunzeln, denn für diesen Song gab es sogar Platin. Das war einer der Hits des Jahres damals, obwohl er nie die Nummer 1-Position erreichte.
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Wir sind vom selben Stern, von Ich und Ich, ein Song, der mich nicht nur als Musikliebhaber, sondern auch als Physiker anspricht. Denn Sie haben ja wahrscheinlich recht, das ganze Sonnensystem und damit auch wir sind hier aus einer Supernova-Explosion, also aus dem Staub einer Supernova entstanden.

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1: Und damit hallo und herzlich willkommen zur 679. Ausgabe von Old School Radio mit Musik direkt vom Plattenteller und das Ganze live und exklusiv für heute am 15. Juli des Jahres 2026. Und da sage ich natürlich guten Abend. Die CS-Ausgabe 679 von Old School Radio und das Ganze hier mitten im Juli des Jahres 2026. Heute mal ein kühlerer Tag, dankenswerterweise. Und ja, an diesem Mittwochabend gibt es trotzdem heiße Musik hier bei diesem Programm hier bei Old School Radio in den nächsten 3 Stunden, nämlich bis 23 Uhr. Was haben wir dabei? Zum Beispiel unser Spielchen Intro mit Schleife. Da gibt es wieder einen Musikwunsch zu gewinnen. Wir haben leider eine Dame, der wir unseren letzten Tribut zollen müssen. Und wir haben außerdem ganz viele Titel, die in genau dieser Kalenderwoche im Laufe der letzten 61 Jahre eingestiegen sind in die deutschen Singlecharts. Zum Beispiel auch das Werk, mit dem wir gerade begonnen haben. Die fiktiven 50 nenne ich das. Die fiktiven 88 wären es heute korrekterweise. Denn der erste Titel, den wir gerade hörten, der erreichte nur die 88 einer New Wave Formation, einer New Wave Musiker. Aus Kairo in Ägypten ist das. Der ist in London in England aufgewachsen. Und er ist seit 1979 aktiv. 2 Verkaufssitze hatte er in den deutschen Singlecharts. Einen im Jahre 83, da hieß She Blinded Me With Science und erreichte die 52. Wir hörten gerade seinen größten Hit. Nein, das war sein größter Hit. Wir hörten gerade den Nachfolge jetzt. 9 Jahre später, da erreichte er die 88 mit einem Titel, den er selbst geschrieben und produziert hat. Und Eddie Van Halen von der Gruppe Van Halen, der hat hier die Gitarre gespielt bei dem Titel Close But No Cigar. Das war Thomas Dolby vor genau 34 Jahren. Die Nummer 88 für 2 Wochen in den deutschen Singlecharts. Der Titel, den wir gerade gehört haben, das ist einer der neuesten Hits, die wir heute hören in diesem Programm. Ja, auf der Nummer 70, da haben wir einen Singer-Songwriter aus Melbourne in Australien, der aber in Irland lebt und 3-mal den Eurovision Song Contest gewonnen hat, zum Beispiel im Jahre 1980 als Interpret mit dem Titel What's Another Year. Im Jahre 1992 war als Autor Siegertitel beim Song Contest. Nein, er war als Autor erfolgreich, siegreich beim Song Contest. Und zwar hat er für Linda Martin den Titel Why Me geschrieben. Und im Jahre 87 hat er beides sozusagen in Personalunion gemacht, nämlich als Interpret und Autor bei dem Titel Hold Me Now. Es geht natürlich um Mr. Grand Prix persönlich, Johnny Logan. Und vor genau 46 Jahren befand er sich auf der Nummer 70 mit einem Titel, der im Original bereits im Jahre 1978 veröffentlicht wurde. Einer seiner 7 Hits in den deutschen Singlecharts. 2 Jahre später, nach seinem Grand Prix-Sieg, wurde das Ganze dann ein Hit in den Charts, wenn auch kein großer. Hier ist Johnny Logan und hier ist der Hit, der da heißt In London.

Das war ein Schauspieler aus Minneapolis in Minnesota. Der spielte zwischen 1981 und 1989 den Jeff Colby in der Seifenoper Der Denver Clan. Und zwei Singles hat er veröffentlicht, beide produziert von der großen Heidi Brühl. Eines war sogar ein Duettsong mit ihr, aber dies hier war die andere Single und die erreichte die Charts. Der einzige Hit, den er hatte in den deutschen Single-Charts, das war vor exakt genau 41 Jahren. Da war er auf seiner Peak-Position, nämlich auf der 60. Und zwar am 15. Juli des Jahres 1985. Das war John James und der Hit heißt Painted Dreams. Und hat sich gar nicht so schlecht angestellt beim Deutsch-Singen sozusagen, denke ich mal. Auf jeden Fall, wie gesagt, das war ein kaltes Herz sozusagen. Kein kalter Hund, das wäre mir lieber, aber ein kaltes Herz ist auch okay. So, wir kommen heute zu unserem Spielchen, nämlich Intro mit Schleife. Und da gibt es wieder einen Musikwunsch zu gewinnen, das wissen wir alle. Nur, wie machen wir das? Ich spiele gleich einen Titel, von dem ich sozusagen aus dem Intro eine Schleife geschnitten habe. Ein legendärer Titel aus dem Jahre 1984. Und ja, die Aufgabe ist es, aufgrund dieses Intros sozusagen herauszufinden, von wem denn wohl der ganze Titel stammt und wie er heißt. Und wer das kann, wer das weiß und mitspielen möchte und heute Abend hier sozusagen den Traum hat, noch irgendwas zu gewinnen, der ist eingeladen, um zu schreiben dann. Und wenn ich so richtig weiß, was er sich wünschen soll, wer sich ein bisschen inspirieren lassen möchte von all den 7-Zoll-Vinyl-Singles, die hier so rumstehen, oder aber wer sich hier möchte, dass ich die Platte, die er sich wünscht, auch da habe, kein Problem. Es gibt eine Liste zu erreichen unter der Adresse www.happydaysradio.de. Happy Days Radio in einem Wort. Dort gibt es auf der Startseite einen Link zu Old School Radio, das wiederum der Titel dieses Programms hier, und da dann die Liste aller 7 Zoll Vinyl-Singles, die hier rumstehen. Das heißt, wer sich da was auswählt, kann sicher sein, dass ich die Platte dann auch spielen kann. Ja, und die ich jetzt hier spiele, wie gesagt, ein legendärer Klassiker. Wir hören ihn nachher auf der Nummer 6 in den deutschen Single-Charts. Das war bei Nummer 1 zum Beispiel in den Single-Charts in Amerika. Aber die Frage lautet, von wem stammt dieser Titel hier und wie heißt er?

Tja, ich glaube, allzu schwierig ist das heute nicht hier an diesem Mittwochabend, 15. Juli 2026. Das ist die Frage, von wem stammt dieser Titel hier und wie heißt er? Und außerdem hätten wir auch gerne den Musikwunsch erfahren. Alles das in einer E-Mail und die bitte an die bekannte E-Mail-Adresse und die lautet happydays@happydaysradio.de. Happy Days und Happy Days Radio in einem Wort. Wir wüssten gerne, von wem stammt dieser Titel hier, wie heißt er? Und wir hätten auch gerne den Musikwunsch erfahren, um den dann als Gewinn hoffentlich in diesem Programm hier bis 23 Uhr noch erfüllen zu können. Tja, wir müssen aber auch noch eine andere Pflicht erfüllen sozusagen, und zwar, weil wieder mal eine Dame verstorben ist. Eine Dame aus Glamorgan in Wales. Am letzten Mittwoch, vor genau einer Woche nämlich, ist sie im Alter von 75 Jahren verstorben. 22 Hits hatte sie in den deutschen Singlecharts zwischen 1977 und im Jahr 2004. Der vierte und größte, das war im Jahr 78 die Nummer 2, It's a Heartache. Aber das hören wir nicht, nein, wir hören einen Titel, der eine Coverversion war. Ich glaube, das Original oder das, was ich jetzt hier sozusagen als Vorbild bezeichnen möchte, war auch nicht das Original. Auf jeden Fall erreichten Dinah Washington und Brooke Benton 1960 die Nummer 7 in den Singlecharts in Amerika mit ihrer Version dieses Titels hier. Aber dies ist die Fassung von ihr und Shaken Stevens im Jahre 84, ein Nummer 22 Hit in den deutschen Singlecharts. Charts. Unser letzter Tribut an die große Bonnie Tyler. Hier sind Shaky und Bonnie und ihr Stater heißt A Rockin' Good Way.

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Wir gerade den vierten und letzten Verkaufshit aus den deutschen Single-Charts von der Gruppe mit dem Namen Starship aus San Francisco in Kalifornien, gegründet im Jahr 1974 unter dem Namen Jefferson Starship, und ab 1985 firmierten sie dann nur unter dem Namen Starship. Und ja, der dritte ihrer Hits aus den deutschen Single-Charts, das war ihr größter Charterfolg, der erreichte im Jahre 87 die Nummer 3 und hieß Nothing's Gonna Stop Us Now. Was wir gerade hörten, das war die Nachfolgesingle, beides Titel aus ihrem dritten Album, No Protection, so hieß das Album. Und die Single It's Not Over Till It's Over von der Gruppe mit dem Namen Starship, wie gesagt, das Ganze vor 39 Jahren, im Jahre 1987 auf der Nummer 57 in den deutschen Single-Charts. Das war, wie gesagt, die Gruppe mit dem Namen Starship. So, wir haben bereits Lösungen bekommen für unser Spielchen heute, nämlich Intro mit Schleife. Da haben wir Lösungen von Dr. Moonshine, Joe Ted, den Zweien aus Dithmarschen, Andreas aus Budapest, wenn ich es richtig verstanden habe, und der Fabian, der hat auch geschrieben. Und hier nochmal die Erinnerung, wir suchen hier heute den Titel, den wir hier hören, sozusagen, von dem wir hier das Intro hören.

Wir sind damit musikalisch in dem legendären Jahr 1984, ja, Nummer 1 aus den Singlecharts aus Amerika, und bei uns erreichte der Titel die Nummer 6, wenn ich das jetzt richtig weiß. Genau, die 6 war die beste Position. Wir werden ihn später auch in voller Länge und Schönheit hören, aber hier nur das Intro. Die Frage lautet, von wem stammt der Titel und wie heißt er? Und wer das weiß, der ist eingeladen, uns zu schreiben unter der bekannten E-Mail-Adresse, und die wiederum lautet happydays@happydaysradio.de. Happy Days und Happy Days Radio in einem Wort. Wir wüssten gerne, von wem stammt dieser Titel hier, wie heißt er? Und außerdem hätten wir auch gerne einen Musikwunsch erfahren, um die dann hoffentlich als Gewinn und Belohnung fürs Mitmachen in diesem Programm hier noch erfüllen zu können. Ich glaube, so begann der Satz, wie dem auch sei. Machen wir aber erstmal weiter mit der Nummer 54 in unserer Liste. Da haben wir ein Quintett aus London in England, das zwischen 1982 und 1985 aktiv war und das 4 Hits feiern konnte in den Singlecharts in England. Boxer Beach, das war der erste und der größte, der erreichte dort die Nummer 3. Bei uns war die 23 für den Titel die beste Position. Bei uns hatten sie nur einen einzigen Nachfolgehit. Und genau den werden wir jetzt hören. Der erreichte die 7 in England, bei uns die 54. Und dort war der Hit vor genau 43 Jahren, im Jahre 83. Hier sind Joe Boxers und hier ist der Hit, der heißt Just Got Lucky.

Tja, es ist ziemlich unwahrscheinlich, aber wenn es von uns jemand zuhören sollte, der sozusagen im neuen Jahrtausend geboren ist, oder zumindest in den letzten 10 Jahren, oder noch jünger, auf jeden Fall jemand, der sich nicht so richtig auskennt, das Geräusch, das wir gerade gehört haben am Ende, das war, wenn man sozusagen den Hörer auf die Gabel haut. Gewissermaßen gab es früher zweiteilige Telefone, da war so ein Kabel dazwischen, zwischen den beiden Teilen, und wenn man den Teil, den man ans Ohr gehalten hat, dann mit dem das Gespräch beenden wollte, dann hat man ihn eben auf das andere Gerät gelegt, oder eben in diesem Falle mit Bravour oder mit Gewalt sozusagen gehauen, wenn man das so sagen darf. Für alle, die nicht so richtig wissen, wie ein Telefon früher aussah. Kennedy William Gordy war das aus Detroit in Michigan, Sohn von dem Motown-Gründer Barry Gordy Jr. Und benannt wurde er einerseits nach John F. Kennedy und William Smokey Robinson. John F. Kennedy natürlich Präsident der USA und Smokey Robinson der Mitbegründer von Motown Records. 3 LPs und 9 Singles sind von ihm veröffentlicht worden zwischen 84 und 86. Und 2 davon kamen in die deutschen Single-Charts, zum Beispiel Somebody's Watching Me, sein größter Hit, erreichte im Jahre 84 die Nummer 2. Und was wir gerade hörten, war der Nachfolgehit, der erreichte die 53. Und genau den haben wir gerade gehört, vor 42 Jahren befand er sich nämlich auf der 53, das war Rockwell. Und das war der Hit, der heißt Obscene Phone Caller. So, wir haben jede Menge Lösungen bekommen heute für das Spiel, freut mich sehr. Und deswegen schöne Grüße in Richtung Dr. Moonshine, Joe Ted, die 2 aus Dithmarschen werden gegrüßt, Andreas, Fabian, Maren, Sören, Cordula und Michael. Und da muss ich mich mal räuspern, sorry dafür. Auf jeden Fall, ja, viele schöne Musikwünsche sind eingegangen. Ich bin auch schon auf der Suche nach den ersten, aber wir kommen erstmal wieder zu unserem fiktiven 50, die fiktiven 51 in diesem Falle. Die Nummer 51 nämlich steht auf dem Programm, eine Popband hier aus Shropshire in England, benannt nach einer Figur aus der Fernsehserie Raumschiff Enterprise. 5 Hits hatten sie bei uns zwischen 87 und 91. Der größte Hit, das war der 2., der erreichte Anfang des Jahres 88 die Nummer 2 und hieß China in Your Hand und heißt immer noch China in Your Hand, ihr größter Hit nämlich. Dies hier auf jeden Fall war ihr letzter Hit, die erste Single aus ihrem 2. Album The Promise, und die Single befand sich auf der Nummer 51, wie gesagt, vor 35 Jahren im Jahre 91. Hier sind T'Pau, Whenever You Need Me, der Titel dieser Nummer.

Tja, ich muss sagen, dass ich mich da nicht so richtig auskenne. Ich weiß nicht, ob das eine gute Kombination ist, Red Wine und Whisky zu trinken. Aber auf jeden Fall war das hier ein Titel von einer Band aus London in England mit einer Sängerin aus Topeka in Kanada. Leskanich hieß sie, Katrina Leskanich. Und aktiv war die Band, oder ist die Band seit 1981. Und sie hatten vier jetzt bei uns zwischen 85 und 97. Der letzte, das war der größte. Nein, es war nicht der größte, das war auf jeden Fall ihr Siegertitel zum Eurovision Song Contest, noch mehr vorhin bereits von Johnny Logan gehört haben, hier noch ein Siegerinterpret sozusagen vom Song Contest im Jahre 97 mit Love Shine Light haben sie den Song Contest gewonnen. Ihr erster und größter Hit, das war 1985 die Nummer 28 Walking on Sunshine und davon war das, was wir gerade hörten, der Nachfolgehit bei dem Titel aus ihrem dritten Album, das genauso heißt wie sie, nämlich Katrina and the Waves. Der Titel auf der 41 und das Ganze damals vor genau 41 Jahren. Das war das Lied, das da ist, Red Wine and Whiskey. So, ich bin ein bisschen durcheinander und außer Atem, weil ich hier auf der Suche nach den Musikwünschen bin. Ich hoffe, also ich weiß, dass ich schon ein paar gefunden habe. Ein paar werden wir dann hoffentlich noch bekommen können, wenn ich dann weiter gesucht habe. Wir machen erstmal weiter mit unserer 39 aus unserer Liste. Da haben wir eine Familienband, bestehend aus drei Brüdern, einem Cousin und einem Freund des Hauses sozusagen, nämlich Al Jardine. Alle kamen aus Kalifornien. Aktiv waren sie oder sind sie seit 1961 natürlich, obwohl sie auch nicht mehr alle am Leben sind. 21 Mal erfolgreich in den deutschen Single Charts zwischen 64 und 96. Einzige Nummer 1 war im Jahre 66 der Titel Snoop John B. Dies hier war ihr 11. Hit, das Ganze geschrieben von Jeff Berry, Ellie Greenwich und Phil Spector und 1963 im Original aufgenommen von den Crystals. Diese Fassung hier, die kam aus ihrem 9. Album, das heißt Summer Days and Summer Nights und erreichte die Nummer 39. Das war vor 59 Jahren. Hier sind die Beach Boys und der Titel Then He Kissed Me.

Das war eine Sängerin und Schauspielerin aus Middlesex in England mit ihrem einzigen Hit aus den deutschen Singlecharts. Sie selbst ist Co-Autor des Titels und die Platte wurde produziert von Alan Tarney und Bruce Welch. Letzterer oder ersterer natürlich der Produzent damals von Cliff Richard und letzterer der Gitarrist von Richards Band, nämlich von den Shadows. Das war auf jeden Fall die große Charlie Daw, der Titel Pilot of the Airwaves und der erreichte die 37 in den deutschen Singlecharts und war dort vor genau 46 Jahren im Jahre 1980. So, wir haben noch einen weiteren Musikwunsch bekommen von dem Matthias, deswegen schöne Grüße auch in seine Richtung und vielen Dank fürs Mitmachen bei unserem Spielchen. Da müssen wir auch langsam mal beginnen mit den Titeln sozusagen, die gewünscht wurden. Zum Beispiel der Musikwunsch von Dr. Moonshine, der sich wahrscheinlich ein bisschen hat inspirieren lassen durch die Tatsache, dass er gleich um 21 Uhr bei der Fußball-Weltmeisterschaft England auf dem Platz stehen wird und zwar speziell für Dr. Moonshine hier. Der Titel von Randy Pye, der heißt England, England, we can't come.

0: Tja, es war in den 70er Jahren, da hat man seine Stereoanlage mit dieser Platte hier sozusagen getestet. Das war ein Titel von aus dem Album Dark Side of the Moon von der Gruppe mit dem Namen Pink Floyd. Natürlich, und irgendwie ist hier gerade etwas chaotisch durcheinander gelangt. Wie dem auch sei, das war ein Musikwunsch und das war der Musikwunsch von dem Joe. Und deswegen Richtung Joe, hallo und schöne Grüße und vielen Dank fürs Mitmachen. Heute an diesem Mittwochabend, The Dark Side of the Moon aus dem Jahre 73, Pink Floyd und Eclipse. Der Titel der Nummer, die wir gerade gehört haben. So, die nächste Platte hätte ich reinigen sollen, ist mir nicht mehr gelungen zeitlich. Sorry dafür, auf jeden Fall hören wir jetzt hier von den Philharmonikern einen Titel, den sich der Ted gewünscht hat. Das Ganze stammt wohl aus ihrem Album Gestatten Philharmoniker. Und die Nummer ist ein bisschen schräg geraten. Auf jeden Fall schöne Grüße auch in Richtung Ted. Hier ist der Titel, der heißt Habba Habba Cannibali.
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Auch das Herrenmusikwunsch heute an diesem Mittwochabend, den 15. Juli des Jahres 2026, und zwar von einem Herrn, der heißt Pedro Paolo Pelandi. Ganz viele P's in seinem Namen, deswegen nannte er sich P. Lion und kam damit in die Charts unter dem Namen und mit dem Titel, den wir gerade hörten. Im Jahre 84 erreichte der die 15 bei uns. Das war der Musikwunsch von den beiden aus Dithmarschen, nämlich Peter und Charlotte. Schöne Grüße und vielen Dank fürs Mitmachen bei unserem Spielchen heute, nämlich Intro mit Schleife. Und der nächste Titel, der ist der Musikwunsch von dem Andreas, der wie gesagt heute offenbar in einem sehr heißen Budapest weilt. 30 Grad soll es da haben und hat sich vorhin bereits über die Nummer von John James gefreut, die es wahrscheinlich nur auf Vinyl gibt. Glaube nicht, dass es jemals eine Digitalveröffentlichung davon gab, deswegen ist der relativ schwer aufzutreiben. Der Titel, nämlich Painted Dreams, den wir vorhin hörten, aber den wünscht er sich gar nicht, der Andreas. Nein, der wünscht sich einen Titel, der, glaube ich, im Jahr 1982 veröffentlicht wurde. Broken Home, der Name der Band. Schöne Grüße in Richtung Andreas und ja, vielen Dank fürs Mitmachen bei unserem Spielchen und schönen Aufenthalt in Budapest. Hier ist der Hit, der da heißt Oh Yeah.

Und das war der Titel der Nummer, die wir gerade gehört haben. Oye mi canto, hear my voice. So hieß das Ganze. Ein Hit in den Singlecharts in England im Oktober des Jahres 1989. Die 16, glaube ich, war die beste Position für die große Gloria Estefan. Und ich hatte hier die freie Wahl, welche Version ich spielen wollte von dem Titel. Hab die englische gespielt, weil es erstens die einzige ist, die ich auf Vinyl habe. Und außerdem ist es eine britische Single, die ja auch ganz gut passt, weil es eben ein Hit in den Singlecharts in England war. Der Fabian hat sich den Titel gewünscht. Schöne Grüße und vielen Dank fürs Mitmachen bei unserem Spielchen. Der Fabian ist offenbar gerade umgezogen. Da beneide ich ihn nicht. Gerade bei diesen Temperaturen ist das bestimmt sehr unangenehm. Auf jeden Fall, ja, das Beste für das neue Heim sozusagen. Das würde ich wünschen. So, ja, es ist nicht nur schön hier in der Gegend, wo ich hier sitze, sondern auch in Meißen, das sehe ich, weil nämlich Maren und Sören mir ein Foto geschickt haben, das ein bisschen so aussieht, aufgrund des einen Autos auf der Straße, als wäre es aus den 50er Jahren, das Foto, wird aber wahrscheinlich ziemlich aktuell sein. Auf jeden Fall vielen Dank dafür. Schöne Grüße in Richtung Maren und Sören, und die beiden wünschen sich einen Titel, der auch ein bisschen was mit der Dame, der wir ja vorhin unseren letzten Tribut gezollt haben, zu tun hat, nämlich Bonnie Tyler. Die hat den Titel hier wohl im Original aufgenommen, wenn ich das richtig weiß. Diese Fassung hier im Jahre 89, Nummer 4 Hit in den deutschen Singlecharts. Die große Tina Turner, speziell für Maren und Sören, der Titel The Best.

Der Film Vier Hochzeiten und ein Todesfall ist offenbar einer der beliebtesten Filme bei dem Haushalt von der Cordula sozusagen, nämlich einer ihrer Lieblingsfilme, wie sie geschrieben hat. Und aus dem hörten wir gerade den Titel, der 1967 ein Hit für die Trucks gewesen ist und im Jahre 94 ein Hit für Wet Wet Wet für 5 solide Wochen auf Nummer 2 in den deutschen Singlecharts. Das war der Hit Love is All Around. Der schöne Grüße, Titel, nein, schöne Grüße sende ich in Richtung Cordula. Und der schöne Titel, den wir gehört haben, war ja einer der erfolgreichsten Hits in den Singlecharts in England. Ich weiß gar nicht, 14 Wochen auf der 1. Ich glaube ja. Auf jeden Fall schöne Grüße und vielen Dank fürs Mitmachen, sowohl in Richtung Cordula als auch in Richtung Michael. Und der Michael wünscht sich einen Titel von den Killers, einer ihrer legendären Hits, der erste nämlich im Jahre 2005. Der ist inzwischen seit 513 Wochen platziert in den Singlecharts in England, Mr. Brightside nämlich. Aber dies hier war ihr Nachfolgehit in Deutschland. Der erreichte bei uns die Nummer 58 im Jahre 2006. Speziell für den Michael, hier sind die Killers und der Titel When We Were Young.

Es war im Februar des Jahres 1988, da erreichte dieser Titel hier die Nummer 21 in den Singlecharts in England. Und das Ganze war der Musikwunsch von Matthias heute an diesem Mittwochabend. Schöne Grüße und vielen Dank fürs Mitmachen bei unserem Spielchen, nämlich der Titel von Was Not Was, Spy in the House of Love, so heißt das Ganze. Und ja, auch den Musikwunsch haben wir gehört. Damit sind wir durch mit den Musikwünschen. Ganz, ganz herzlichen Dank für die vielen und die schönen Musikwünsche heute von Dr. Moonshine, Joe, Ted, Peter, Charlotte, Andreas, Fabian, Maren, Sören, Cordula, Michael und Matthias. Und die Auflösung natürlich nachher auf der Nummer 6 in unserer Liste. Aber jetzt wird es höchste Zeit für die 20 Titel, die im Laufe der letzten 61 Jahre die ersten 20 erreichten in den deutschen Singlecharts. 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

0: Dieser ist die 679. Ausgabe von Old School Radio mit Musik direkt vom Plattenteller. Und da drehen sich jetzt 20 Titel, die ersten 20 erreichten in den deutschen Singlecharts im Laufe der letzten 61 Jahre. Und auf der 20 hört mir eine Dame, eine Sängerin aus Jönköping ein. Jönköping heißt das, Jönköping in Schweden. Die Dame, die ehemals Teil von der Gruppe ABBA war und die 6 Solo-Hits hatte in Deutschland zwischen 1969 und 2013. Ja, der erste Hit war 1969 tatsächlich ein Nummer 19-Hit im Automatenmarkt von ihr. Senor González hieß das. Dies hier war ihr zweiter Solo-Hit, der erste von 2 Hits aus ihrem ersten englischsprachigen Album, nämlich Wrap Your Arms Around Me. Der Titelsong erreichte später die 30, dieser Titel hier erreichte die 20 und war dort vor genau 43 Jahren im Jahre 83. Das war Anita Felskog und der Hit, der da heißt The Heat Is On, was ja auch ganz gut passt zum Wetter aktuell. So, jetzt ein Titel auf der Nummer 19 von einer Rockgruppe aus Hamburg, die 1960 gegründet wurde von Achim Reichel und Herbert Hildebrandt und die 11-mal erfolgreich war zwischen 65 und 88 in den deutschen Singlecharts. Der 8. Hit, das war der größte im Jahre 1970, erreichte nämlich The Witch, die Nummer 4 in den deutschen Singlecharts. Dies hier war ihr erster Verkaufshit, ein Titel aus ihrem zweiten Compilation-Album The Rattles Greatest Hits. Wie gesagt, auf der 19 vor genau 61 Jahren und ich bin immer noch ein bisschen verwirrt, wenn man diesen Titel GLS United sich anhört oder von GLS United, nämlich Rappers Deutsch. Da ist ja, glaube ich, Frank Laufenberg derjenige, der immer sagt, die Rattles waren die Kings. Was ich nicht verstehe, ist, wenn die Rattles die Kings waren, wer waren dann die Kings? Das habe ich bis heute nicht klären können. Hier auf jeden Fall die Rattles auf der 19 und der Hit La La La.
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Das war ein Singer-Songwriter aus Luzern in der Schweiz, der aber in Frankfurt am Main unter anderem aufgewachsen ist und seine Vorfahren, die stammen aus Montreal in Kanada und hatte drei Hits bei uns in den Jahren zwischen 85 und 91. Der erste war der größte, das war das Werk, das wir gerade gehört haben, erreichte die 9 in der Singleparade in der Schweiz und bei uns die 18, die beste Position. Und dort war er vor ganz genau 41 Jahren. Das war Phil Carmen und der Hit On My Way in L.A. Und weiter geht's mit einer Band aus Birmingham in England, 21 Mal erfolgreich in den deutschen Verkaufscharts zwischen 73 und 86. Einzige Nummer 1 war im Jahre 1980 der Titel Xanadu, gemeinsam mit der großen Olivia Newton-John. Dies hier war ihre vierte Single, nein doch, das war die erste ihrer vier Singles aus ihrem 10. Album Secret Messages, so hieß das Album. Und nur eine der Singles kam in die deutschen Singlecharts, logischerweise diese hier, eben wie gesagt die erste. In Polen war der Titel besonders erfolgreich, dort erreichte er die 2, bei uns die beste Position, die 17. Und dort war der Hit vor 43 Jahren, hier ist das Electric Light Orchestra und der Hit Rock'n'Roll is King.

Das war ein Singer-Songwriter aus Dayton in Ohio, ehemals Sänger von der Gruppe mit dem Namen Slave. Und dies Jahr war sein einziger Hit in den deutschen Singlecharts. Die 16 war die beste Position. Dort war er vor genau 41 Jahren. Das war Steve Arrington und der Hit, der heißt Feel So Real. Und jetzt ein Titel auf der Nummer 15 von einem Sänger und Trompeter aus Cheshire in England, der zwischen 1950 und 2011 aktiv gewesen ist. Dem ist er leider verstorben und er war der Vater von Elvis Costello. Dies hier ist sein einziger Verkaufshit in den deutschen Singlecharts und auf dem Cover der Single steht der große Diskothekenfavorit. Das stimmt auch, denn der Titel erreichte die Nummer 1 in den deutschen Disco-Charts. Und wir hören den Titel nicht von der alten Single, wir hören ihn hier aus einem Compilation-Album Schlager schlagen 1 Folge 3. Ist das, denn darauf ist die seltene Stereo-Version zu hören. Die Nummer 15 vor ganz genau 60 Jahren. Hier sind Ross McManus und das Joe Blues und die Joe Blues. Nein, es ist schwierig. Ross McManus and the Joe Loss Blues Band. Das Ganze ist nämlich ein Bluebeat, den wir hier hören. Und der heißt Patsy Girl.

0: Das war ein Soul-Sänger, der hört auf den Namen Roy Charles Hammond aus Norwington, nein, Newington in Georgia stammt dieser Herr und im Jahre 2020 ist er leider verstorben. Dies hier war sein einziger Hit in den deutschen Singlecharts, eine Aufnahme, die bereits 1965 unter dem Namen Roy Hammond veröffentlicht wurde, auf seinem eigenen Hammond-Label. Er hat dann aber unter dem Namen Roy C. den Titel bei einem großen Major-Label unterbringen können. Dann wurde daraus ein Hit, gleich zweimal sogar in England. Im Jahre 66 erreichte der Hit die 6 und im Jahre 73 nochmal die Nummer 8, nachdem der Titel, ja, in der Northern Soul-Szene in England sehr beliebt war und dann wieder veröffentlicht wurde. Das war Roy C., der Titel Shotgun Wedding vor genau 60 Jahren in Deutschland auf der Nummer 14. Und für den Fall, dass irgendjemand des Englischen nicht so mächtig ist und verstanden hat, worum es hier geht bei dem Titel, ich habe unseren Praktikanten Udo gebeten, nochmal eine Überstunde heute zu machen und uns kurz den Titel zusammenzufassen. Udo?
1: In den Südstaaten der USA soll es früher vorgekommen sein, dass man heiratsunlustige Junggesellen mit vorgehaltener Flinte zu ihrem Glück gezwungen hat. Roy C., erzählt davon in Shotgun Wedding.
0: Ja, genau so ist es. Vielen Dank, Udo. Jetzt kannst du nach Hause gehen. So, die Nummer 13 in unserer Liste, eine instrumentale Rockband aus London in England. Die bestand zwischen 1978 und 1995 und hat 7 Studioalben und 2 Live-LPs veröffentlicht. Ihr zweites Album Sky 2, das war ein Doppelalbum und das erreichte im Jahre 1980 die Nummer 1 in den LP-Charts in England, glaube ich. Diese Single auf jeden Fall war ihr einziger Single-Hit bei uns. Der Titel ist eine Toccata, nämlich eine Instrumentalmusik von Johann Sebastian Bach, geschrieben in der ersten Hälfte des 18. Jahrhunderts und jetzt im 21. Jahrhundert auf der Nummer 13 zu hören zumindest. Im Jahre 1980 war es auf der Nummer 46. Hier sind Sky und hier ist der Titel Toccata.

Das waren fünf Herren, die kamen aus Manchester in England und sind seit 1963 gemeinsam aktiv, wenn ich das richtig gelesen habe. Sie hatten 10 Verkaufshits bei uns zwischen 1965 und 1969. Der vierte Hit bei uns, das war der größte, Anfang des Jahres 1967 erreichten sie die Nummer 2 mit dem Titel No Milk Today. Dieser Titel, den wir gerade gehört haben, der wurde geschrieben von dem britischen Schauspieler, Drehbuchautor und Songwriter Trevor Peacock. Der hatte seine erste Rolle als Schauspieler in dem Film What a Whopper aus dem Jahr 1961 mit Adam Faith und Sidney James. Den habe ich sogar gesehen, den Film. Nicht nur das, ich habe ihn sogar auf DVD, wenn ich mich recht entsinne. Die Originalaufnahme des Titels, den wir gerade hörten, die erschien am 1963 von dem Schauspieler Tom Cortini. Und die Formation, die wir gerade hörten, die hat den Titel sozusagen nur aus Spaß aufgenommen und auch in England gar nicht als Single veröffentlicht. Der Titel war da aber trotzdem sehr bekannt, weil er nämlich auf Geburtstagspartys junger Mädchen gern mal gesungen wurde. Da hat man dann den passenden Namen eingesetzt, also zum Beispiel Frau Müller, sie haben eine reizende Tochter. Mrs. Brown, You've Got a Lovely Daughter, so heißt der Titel von Herman's Hermits. Vor genau 61 Jahren war das in Deutschland die Nummer 12. So, wir haben ganz viele Musikwünsche gehabt, deswegen haben wir heute ganz viel Probleme mit der Zeit und lassen deswegen die 11 einfach mal aus. Die große Sandra ist das und Innocent Love, aber dafür kommen wir zu den 10 Titeln, die im Laufe der letzten rund 61 Jahre die ersten 10 erreichten in den deutschen Singlecharts. The

Dies hier ist die 679. Ausgabe von Old School Radio mit Musik direkt vom Plattenteller. Das Ganze live an diesem Mittwochabend, 15. Juli des Jahres 2026. Und wir hören 10 Titel, die im Laufe der letzten 56 Jahre die ersten 10 erreichten in den deutschen Singlecharts in genau dieser Kalenderwoche. Zum Beispiel exakt genau vor 41 Jahren auf der Nummer 10 eine Dame namens Pia Alfreda Schipani aus Hoboken in New Jersey stammt sie, hatte 3 Hits bei uns zwischen 84 und 85 und der erste Hit war der größte. Der erreichte nämlich die Nummer 1 zusammen mit Jermaine Jackson aus dem Film Voyage of the Rock Aliens, der Titel When the Rain Begins to Fall. Und dann hatte sie noch 2 Solo-Hits bei uns. Der eine, nämlich Let's Dance Tonight, erreichte die 11 und dieser hier die Nummer 10, Little Bit of Heaven, so heißt das Ganze. Wie gesagt, vor 41 Jahren Deutschland.

Barbara Gabriele, wie Barbara Gabriele Hector aus Saarbrücken, das ist der Name dieser Dame hier und sie stammt, wie gesagt, aus Saarbrücken und sie hat 5 Singles veröffentlicht. 3 davon konnten sich in der Singleparade des Automatenmarkts platzieren. Dieses Jahr war ihr einziger Hit im Musikmarkt, geschrieben, arrangiert und produziert von Rolf Soja, der damals ja auch für die Gruppe Baccarat aktiv gewesen ist. Es gab eine deutsche Version von Gitte. Von Hollywood Träumen, so hieß die, die erreichte die 18 im Automatenmarkt. Diese Fassung für 3 Wochen die 8 in der Verkaufsparade des Musikmarkts und das Ganze vor 48 Jahren auf der Nummer 8. Das war Leslie Hamilton und der Hit No Hollywood Movie. Ja, und wenn ich es richtig sehe, in der Fußball-Weltmeisterschaft im Halbfinale in diesem, in diesen Minuten sozusagen, da steht es 1:0 für England. 1:0 für England gegen Argentinien. Das sieht schon mal gar nicht schlecht aus. Wir haben ja vorhin einen Titel extra für England gespielt. Das hat vielleicht ein bisschen geholfen. So, kommen wir jetzt auf jeden Fall zu unserer Nummer 7. Da haben wir eine New Wave Band aus London in England, gegründet 1973 und inzwischen wieder aktiv, nach dem, was ich gelesen habe. Mature aus Lanarkshire in Schottland. Der war Mitglied der Band zwischen 1979 und 1988 und sie hatten 5 Hits bei uns zwischen 81 und 93. Dies hier war ihr 4. und größter Charterfolg, die 2. Single aus ihrem 7. Album Lament und die 7, wie gesagt, die beste Position vor 42 Jahren. Die sind Ultravox und Dancing with Tears in My Eyes.

es gibt keinen Titel, der einen so sehr dazu verleitet, zu flüstern. Wie das Werk, das wir gerade gehört haben, die Nummer 6 in den deutschen Single Charts, und zwar vor ganz genau 42 Jahren, eine Dame aus New York, die aktiv ist seit 1977 und die 10 Hits hatte in den deutschen Single Charts zwischen 84 und 94. Die ersten beiden ihrer Hits erreichten beide die Nummer 6 und waren ihre größten Charterfolge, nämlich Girls Just Want to Have Fun und das Werk, das wir gerade gehört haben, beides Titel aus ihrem Debütalbum She's So Unusual, und der Titel wurde geschrieben von ihr gemeinsam mit Roy Hyman, Gründungsmitglied von den Hooters, und der soll auch im Chor zu hören gewesen sein. Inspiration für den Titel war sozusagen ein Film, den sie in einer Programmzeitschrift angekündigt gesehen hat, also in einer Fernsehprogrammzeitschrift. Der Film wurde offenbar im Fernsehen gesendet. Aus dem Jahr 1979, Flucht in die Zukunft, so hieß der im Deutschen. Eigentlich hätte der Titel also Flucht in die Zukunft heißen müssen, wenn sie damals zufällig die Hör zu gesehen hätte auf ihrem Nachttisch. Aber nein, sie hat da eine amerikanische Programmzeitschrift gesehen. Time After Time, so heißt der Film im Original, so heißt auch der Titel, den wir gerade hörten. Das war diese Nummer 16, nein, die Nummer 6 natürlich, vor genau 42 Jahren. In den deutschen Singlecharts. Und der Titel war Gegenstand unseres Spielchens heute, nämlich Intro mit Schleife. Und dass dem so ist, das wussten Dr. Moonshine, Joe, Ted, Peter, Charlotte, Andreas, Fabian, Maren, Sören, Cordula, Michael und der Matthias. Und deswegen nochmal ganz herzlichen Dank in Richtung derer, die mitgemacht haben bei unserem Spielchen heute. Und vielen Dank auch für die schönen Musikwünsche, die wir vorhin bereits gehört haben. Und weiter geht's mit der Nummer 5. Da haben wir das Maxi Mix am Mittwoch heute. Eine Sängerin aus Boston, Massachusetts, steht auf dem Programm. 2012 ist sie leider verstorben. Sie hatte 19 Hits bei uns zwischen 1975 und 2020. Der fünfte und größte war 1977 die Nummer 3, I Feel Love. Dies hier war ihr 10. Hit. Pete Bellotte, Harold Faltermeyer und Keith Forsey. Keith heißt der Keith Forsey, haben den Titel geschrieben, und Moroder und Bellotte haben das Ganze auch produziert. Und der Titel wurde ausgezeichnet mit einem Grammy für die beste weibliche Gesangsdarbietung im Bereich Rock. Interessanterweise auf der Nummer 5. Vor ganz genau 47 Jahren, hier ist die große Donna Summer, und das hier ist in der Tat Hot Stuff.

Das war uns vergessen ein bisschen Aalmusik aus Holland, aus Volendam in Holland, um genau zu sein. 9 Hits hatte diese Formation hier in den deutschen Singlecharts, die zwischen 1964 und 85 bestand, die Formation nämlich. Und Let's Dance, das war ihr größter Hit, der erreichte im Jahr 1972 die Nummer 3. Dieser Hit hier, das war ihr 7. Hit und der erreichte im Jahre 74 die Nummer 4. Und dort war der Hit vor genau 52 Jahren, die Cats und Be My Day auf der Nummer 4. Wie gesagt, am 15. Juli des Jahres 1974. So, 3 Titel haben wir heute noch. Ein Singer-Songwriter aus Renfrewshire in Schottland steht jetzt auf dem Programm. Ab 1969 war er Mitglied von der Folkgruppe The Humble Bums. 1971 erschien dann sein erstes Soloalbum Can I Have My Money Back, so hieß das. Ab 1972 war er Mitglied von Steeler's Wheel. Für die hat er auch ihren großen Hit Stuck in the Middle with You geschrieben. Und sein zweites Soloalbum City to City, das erschien im Jahr 1978. Und dies war daraus die zweite Single und der erste seiner 3 Solo-Hits in den deutschen Single-Charts. Und es ist der große Raphael Ravenscroft, der das Saxophon-Solo bei dieser Nummer hier spielt. Und ein bisschen unfair sind die Einnahmen sozusagen verteilt. Denn Jerry Rafferty, den wir gleich hören werden, der hat 80.000 Pfund mit diesem Titel verdient. Und Herr Ravenscroft hat einmal 27,50 Pfund bekommen für sein Saxophon-Solo. Das wir jetzt hier hören, auf der Nummer 3. Vor genau 48 Jahren war der Titel platziert. Hier ist Jerry Rafferty und der Hit Baker Street.

Das war eine Softrock-Band aus West Yorkshire in England, die mit Unterbrechung aktiv ist seit 1965 und sie hatten 4 Hits in den deutschen Singlecharts. Dies hier war der erste und der größte und Jeff Christie von der Band, der hat den Titel hier geschrieben und hat ihn eigentlich zunächst den Tremolos angeboten. Die haben den Titel auch aufgenommen, haben aber ihre Version nicht veröffentlicht und deswegen hat er das Original-Playback von den Tremolos genommen und hat Jeff Christie dazu singen lassen. Und das Ergebnis war dieser Nummer 1-Hit aus den Singlecharts aus England, bei uns die Nummer 2 für 2 Wochen und das Ganze im Juli des Jahres 1970. Das war die Gruppe Christie und der Hit heißt Yellow River. So, 1:1 steht's, wenn ich richtig sehe, im Halbfinale bei der Fußball-Weltmeisterschaft. Jetzt ist mir der Name nicht eingefallen. England gegen Argentina. Aber die 90. Minute ist rum sozusagen. Ich dachte mal, ein Spiel geht 90 Minuten, aber ich denke mal, die werden sich noch was einfallen lassen müssen, um das zu entscheiden. Wie dem auch sei, wir müssen uns nichts einfallen lassen, denn hier ist unsere Nummer 1. Number 1.

Das war ein Singer-Songwriter aus London in England, der seit 1961 aktiv ist, und dies hier war die erste Single aus seinem 12. Album Body Wishes hieß das, und die Single erreichte die Nummer 1 in den Singlecharts in Belgien, Irland, Südafrika, Spanien, England und eben auch in Deutschland. Dort war der Titel zwar hier sein 22. Hit und seine einzige Solo-Nummer 1, seine andere Nummer 1, die hatte er in Form von All for Love gemeinsam mit Sting und Bryan Adams im Jahre 1994. Rod Stewart war das für 3 Wochen auf der Nummer 1 in den deutschen Singlecharts vor genau 43 Jahren. Das war der Hit, der heißt Baby Jane. Und wir haben noch ein ganz klein bisschen Zeit für unsere Nummer 22.

Ein Nummer 1 Hit in der Singleparade in England. Bei uns war die Nummer 22 die beste Position. Dort war der Hit vor genau 43 Jahren. Im Jahre 83 die Gruppe The New Edition. Und das war der Hit, der da heißt Candy Girl. Tja, und das war's dann für diese Ausgabe, die 679. von der Oldschool Radio. Mal danke nochmal in Richtung derer, die mitgemacht haben. Unsere Spielchen heute, das waren ganz viele, nämlich Dr. Moonshine, Joe Ted, Peter, Charlotte, Andreas, Fabian, Maren, Sören, Cordula, Michael und Matthias. Ganz herzlichen Dank dafür. Vielen Dank fürs Mitmachen, vielen Dank auch fürs Zuhören an alle da draußen im Radioland in den letzten drei Stunden, die wir hier hatten. Leider kriegen wir nicht mehr mit, wer jetzt sozusagen das Halbfinale gewonnen hat. 2-1 steht es immer noch für Argentinien gegen England. Schauen wir mal, wer da gegen Spanien antreten muss. Das war's für heute. Ich wünsche allen noch einen schönen Abend und eine gute Nacht. Und bis zum nächsten Mal in genau einer Woche. Da sage ich natürlich Tschüss.

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1: Im Studio Silas Quiring. Perso und Reisepass sollen künftig online beantragt werden können. Unternehmen sollen von weniger Berichtspflichten profitieren. Die Bundesregierung hat ein großes Maßnahmenpaket zum Bürokratieabbau auf den Weg gebracht. Auch beim Arztbesuch soll Papier und Fax bald eine kleinere Rolle spielen. Überweisungen sollen zum Beispiel elektronisch ablaufen. Bundesdigitalminister Wildberger.
2: Wenn Sie teilweise Röntgenaufnahmen müssen, dann gibt es ja diese großen Umschläge. Wenn Sie ins Auto einsteigen, weil der so groß ist, setzen Sie sich drauf, dann haben Sie schon Knick. Ist ja der Wahnsinn. Und das Schlimmste ist, teilweise läuft man ja noch mit so einem Stick rum, wo dann die Röntgenbilder ebenfalls drauf sind. Ist auch von der Sicherheit nicht so richtig gut. Also all diese Dinge gehen wir jetzt an und gehören der Vergangenheit an. Also ich finde das eine Riesenerleichterung.
1: Kanzler Merz hat die geplanten Einschnitte beim Unterhaltsvorschuss verteidigt. Der sei finanziell nicht mehr zu stemmen, so Merz bei der Sommerpressekonferenz in Berlin. Über die Pläne, den Unterhalt für 16- und 17-Jährige nicht mehr vorzustrecken, müsse aber noch geredet werden, so Merz. Jürgen Klopp wird womöglich schon kommende Woche offiziell als neuer Bundestrainer vorgestellt. Das berichtet der Kicker. Fabian Hoffmann hat die Einzelheiten.
3: Während die WM auf den Höhepunkt zusteuert, werden aktuell letzte Details geklärt. DFB-Präsident Neuendorf und Red Bull-Chef Minzlaff haben sich auf die Rahmenbedingungen geeinigt, denn Klopp ist ja aktuell noch bei Red Bull angestellt. Minzlaff und Klopp treffen sich am Rande des WM-Finales zu einem letzten Gespräch. Auch die obersten DFB-Gremien müssen noch zustimmen. Klopp soll als Nagelsmann-Nachfolger einen Vierjahresvertrag bis zur WM 2030 bekommen. Das erste Mal würde er beim Nations League-Viererpack im Herbst an der Seitenlinie stehen.
1: Das Interesse an der Bundeswehr ist gestiegen. Sowohl bei der Zahl der Bewerber als auch bei den Neueinstellungen gab es im Juni ein deutliches Plus im Vergleich zum Juni im letzten Jahr. In den nächsten 10 Jahren soll die Bundeswehr ja um mehrere 10.000 Soldaten wachsen. Betrüger haben bei Calw im Schwarzwald eine Frau um Gold- und Silbermünzen in Millionenhöhe gebracht. Die Täter hatten sich als Polizisten ausgegeben und behauptet, die Frau müsse Wertsachen vor Einbrechern in Sicherheit bringen. Sie übergab eine Tasche mit den Münzen dann an einen Boten.
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4: Mit KI-Support. Gewitter sind am Abend im Süden noch ein Thema, lassen aber nach. Während im Nordosten Regen aufkommt und sich Richtung Norden ausbreitet, da kann auch mal ein Gewitter dabei sein. In der Mitte bleibt es meist trocken und oft klar. Die Tiefstwerte liegen zwischen 19 und 12 Grad. Morgen gibt's Sonne und Wolken, im Norden anfangs etwas Regen und später vereinzelt Schauer. Dazu maximal 33 Grad.

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1: Bevor James Blunt seine Karriere als Sänger startete, hat er 6 Jahre lang bei der britischen Armee gedient und im Jahre 2002 als Captain den Dienst quittiert. Und hier ist er mit Heart to Heart.

Bonfire Heart, das war die erste Auskopplung aus dem Album Moonlanding von James Blunt und dieser Song erreichte ja in vielen Hitparaden den Platz 1. Heart to Heart war nicht ganz so erfolgreich, aber ein schöner Song ist es allemal. Just good music.

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4: Der große Erfolg des schottischen DJs und Sängers Calvin Harris beruht ja zu einem großen Teil darauf, dass es ihm immer wieder gelingt, gute Stimmen für seine Songs zu bekommen. Und so wurde auch dieser Song ein Hit. Nummer 1 in Finnland, Calvin Harris und Ellie Goulding, Outside.

Das waren Calvin Harris und Ellie Goulding mit ihrem gemeinsamen Song Outside. Und wer Schüttelreime liebt, der kommt bei der nächsten Sängerin schon allein wegen ihres Namens voll auf seine Kosten, denn sie heißt nicht Love To, sondern Tavlu und sie stammt aus Schweden und singt jetzt ihren Song Habits.

Habits heißt der Song und während Tavlou gesungen hat, ist mir auch sogar noch ein Schüttelreim eingefallen. Ich sage jetzt einfach mal, ich widme diese Ansage With love to the Swedish Tavlou.

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2: Im Studio Silas Quiring. Das WM-Finale ist komplett. Spanien trifft am Sonntag auf Argentinien. Die Südamerikaner setzten sich im zweiten Halbfinale am Abend gegen England durch. Superstar Messi legte in der Schlussphase gleich zwei Treffer auf und drehte das Spiel damit zum 2:1 Endstand. Die Argentinier haben damit weiter die Chance, als erstes Team seit über 60 Jahren den Titel zu verteidigen. Jetzt ist also alles angerichtet fürs große Finale. Das Endspiel gegen Spanien steigt am Sonntagabend in New York, New Jersey, inklusive fulminanter Halftime-Show. Weniger Papierkram, mehr digital. Die Bundesregierung hat ein großes Maßnahmenpaket zum Bürokratieabbau auf den Weg gebracht. Bürgerinnen, Bürger und Unternehmen sollen dadurch um rund 600 Millionen Euro im Jahr entlastet werden. Fabian Hoffmann.
3: Unter anderem sollen beim Arzt Überweisungen künftig elektronisch werden. Die gelben oder rosa Zettel sollen wegfallen. Personalausweis und Reisepass sollen sich online beantragen lassen. Auch Unternehmen sollen weniger Aufwand haben. Zahlreiche Berichts- und Dokumentationspflichten entfallen. Außerdem soll das Lkw-Fahrverbot an bundesweit uneinheitlichen Feiertagen gekippt werden. Und wer ein E-Auto fährt, braucht die grüne Umweltplakette künftig nicht mehr an die Windschutzscheibe zu kleben. So der Plan.
2: Fluch und Segen gleichzeitig. Das sind wohl TikTok, Instagram und Co. für Jugendliche. In einer neuen Studie sagen gut 80% der 14- bis 17-Jährigen, dass sie viel auf Social Media lernen. Mehr als 70% sagen aber auch, dass sie so von wichtigen Dingen abgelenkt werden. Ein Social Media Verbot für bestimmte Altersgruppen sieht gut die Hälfte skeptisch. Knapp die Hälfte sagt aber auch, dass sie Generationen, die ohne Social Media aufgewachsen sind, beneiden. Weltuntergangsstimmung in Toronto. Der Rauch von schweren Waldbränden in der Region ist bis in die kanadische Millionenmetropole gezogen. Deswegen leuchtet der Himmel dort jetzt orange und Toronto hat die schlechteste Luftqualität weltweit. Die Behörden rufen die Bewohner auf, in ihren Wohnungen zu bleiben. Die Schufa speichert offenbar Millionen alte Verbraucherdaten länger als bislang bekannt. Dafür nutzt die Auskunftei eine Art Schattendatenbank. Das zeigen Recherchen unter anderem der Süddeutschen Zeitung. Die Schufa meint, alles rechtens, die Infos seien für Tests. Verbraucherschützer warnen aber vor möglichem Datenmissbrauch.
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4: Mit KI-Support. Gewitter sind am Abend im Süden noch ein Thema, lassen aber nach. Während im Nordosten Regen aufkommt und sich Richtung Norden ausbreitet, da kann auch mal ein Gewitter dabei sein. In der Mitte bleibt es meist trocken und oft klar, die Tiefstwerte liegen zwischen 19 und 12 Grad. Morgen gibt's Sonne und Wolken, im Norden anfangs etwas Regen und später vereinzelt Schauer, dazu maximal 33 Grad.

0: Ende 2017, Anfang 2018 war es ein Hit. Heute ist es natürlich bereits ein Oldie. Das waren Camila Cabello und Young Thug mit Havana. Diamonds.
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0: Und auch George Ezra fühlte sich damals Anfang 2018 richtig happy. Er fühlte sich wie im Paradies, denn auch er hatte einen Hit. Paradise.
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1: Welcher Sänger ist nicht so alt, wie er klingt und ist nicht so jung, wie er aussieht? Natürlich der, den wir gerade gehört haben. George Ezra mit einem Hit aus dem Jahre 2018, nämlich Paradise.
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The Mighty Oaks, das heißt ja so viel wie mächtige Eichen, das ist eine Folkband aus Berlin, wobei allerdings alle drei Mitglieder gar nicht aus Deutschland stammen, sondern aus den Vereinigten Staaten, aus Italien und aus England. Und hier sind sie mit Brother.

Ian Hooper, Claudio Donzelli und Craig Saunders, das sind die mächtigen Eichen, die Mighty Oaks aus Berlin, und in den Charts standen sie im Jahre 2014 mit diesem Song, mit Brother. 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
1: Im Studio Silas Quiring. Kurz konnten die Engländer träumen vom ersten WM-Finale seit 60 Jahren. Am Ende freut sich aber Argentinien. Die Südamerikaner entschieden das zweite Halbfinale am Abend mit 2:1 für sich. Vor allem in der ersten Hälfte herrschte aber eher noch Chancenflaute. Beide Teams beackerten sich gegenseitig. Kurz nach der Pause dann der Treffer für England. Dann drehte Argentinien aber Minute für Minute den Druck rauf, bis in der 85. der Ausgleich und in der Nachspielzeit der Siegtreffer fiel. Beide vorbereitet von Lionel Messi. Der trifft mit seiner Mannschaft also am Sonntag im Finale auf Spanien. Die Koalition hat Tritt gefasst und wichtige Reformen auf den Weg gebracht. So hat Kanzler Merz die Arbeit seiner Regierung bei der traditionellen Sommerpressekonferenz in Berlin verteidigt. Dennoch kommen Schwarz-Rot und auch Merz selbst nicht aus dem Umfragetief. Dazu sagt Merz:
2: Mich ärgert das nicht, aber mich beschäftigt das. Und ich versuche auch die Gründe festzustellen. Müssen wir besser kommunizieren? Müssen wir vielleicht auch unsere Politik überprüfen? Das tun wir ständig. Es hat sicherlich auch eine Erwartungshaltung in der Bevölkerung gegeben, die wir bis jetzt nicht erfüllt haben.
1: Die schlechten Werte sind für ihn aber auch Ansporn, so Merz weiter. Mit einem neuen Maßnahmenpaket will die Bundesregierung der Bürokratie an den Kragen. Unter anderem sollen Gespräche mit dem Jobcenter künftig auch per Videocall möglich sein und E-Autofahrer brauchen die grüne Umweltplakette nicht mehr. Bundestag und Bundesrat müssen den Plänen noch zustimmen. Das Interesse an der Bundeswehr ist gestiegen. Sowohl bei der Zahl der Bewerber als auch bei den Neueinstellungen gab es im Juni ein deutliches Plus im Vergleich zum Juni im letzten Jahr. In den nächsten 10 Jahren soll die Bundeswehr ja um mehrere 10.000 Soldaten wachsen. Jürgen Klopp wird womöglich schon nächste Woche offiziell als neuer Bundestrainer vorgestellt. Laut Kicker laufen die Verhandlungen zwischen DFB und Klopps jetzigem Arbeitgeber Red Bull nach Plan. Klopp soll als Nagelsmann-Nachfolger einen 4-Jahres-Vertrag bis zur WM 2030 bekommen.
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3: Mit KI-Support. Wechselnd wolkig geht's gerade durch die nächsten Stunden. Dazu können im Norden anfangs vereinzelt ein paar Tropfen runterkommen. Die Temperaturen liegen aktuell zwischen 19 und 14 Grad. Tagsüber wird's dann warm bis heiß mit 26 bis 33 Grad. Erst Sonne und Wolken, später mehr Wolken und im Norden gibt's ab und zu Schauer.

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1: Der Jingle hat das Jahrzehnt festgelegt und ich bestimme noch das Jahr. Wir gehen zurück in das Jahr 1999 und hören einen der größten Hits von damals. Hier ist Christina Aguilera mit Genie in a Bottle.

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1: Ja, natürlich. Und selbstverständlich, der Flaschengeist, der will raus aus seiner Flasche. Christina Aguilera und Genie in a Bottle. Und der Flaschengeist, der gab ja sein Debüt in den Erzählungen aus Tausend und einer Nacht. Und hier bei uns in Deutschland, da kennen wir ihn natürlich auch aus Faust, der Tragödie, zweiter Teil. Und alle, die nichts von Johann Wolfgang von Goethe gelesen haben, die kennen natürlich den Flaschengeist aus dem Song von Christina Aguilera. Und ich glaube, denjenigen, den wir jetzt hören werden, den kennen auch die meisten. Hier ist Carlos Santana mit Smooth.

0: Smooth, ein Song von Carlos Santana und Rob Thomas aus dem Album Supernatural. Und dieses Album war sicherlich das Streberalbum des Jahres 1999. Platz 1 in Deutschland, Platz 1 in England, Platz 1 in den Vereinigten Staaten und natürlich gab es noch ein paar Grammys obendrauf.
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Die BBC, die wagt in jedem Jahr eine Prognose darüber, wer im darauffolgenden Jahr den Durchbruch schaffen wird. Und die Prognose im Jahre 2013 für das Jahr 2014, die lautete: George Ezra, der wird es schaffen. Er stand in dieser Prognoseliste auf Platz 5 und tatsächlich, er hatte zwei Hits im Jahre 2014. Der erste, also der Hit Nummer 1, das war Budapest, und der zweite, also der Hit Nummer 2, das war dieser Blame It On Me.